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1: Ich bin Michael Miem. 2 Wochen nach dem schweren Erdbeben in Venezuela konzentrieren sich die Einsatzkräfte jetzt auf die Trümmerbeseitigung und die Versorgung der Betroffenen. Die Zahl der bestätigten Todesopfer ist inzwischen auf fast 3.700 gestiegen. Die aktive Suche nach Überlebenden ist weitgehend beendet. Weiterhin werden jedoch Tote aus den Trümmern geborgen. Deutschland zählt bei Investitionen in Forschung, Entwicklung, Software und andere immaterielle Werte weltweit zur Spitzengruppe. Nach einer aktuellen Studie belegt Deutschland damit den 3. Platz hinter den USA und Japan. China wurde wegen fehlender Daten nicht berücksichtigt. Immer mehr Lehrkräfte an allgemeinbildenden Schulen in Deutschland arbeiten in Teilzeit. Nach Angaben des Statistischen Bundesamts unterrichteten im Schuljahr 2024/25 rund 44% der Lehrerinnen und Lehrer in Teilzeit. So viele wie noch nie seit Beginn der Erhebung im Jahr 2009. Nach Angriffen auf mehrere Tanker in der Straße von Hormuz haben die USA militärische Ziele im Iran angegriffen. Das US-Regionalkommando teilte mit, die Angriffe seien eine Reaktion auf die Attacken gegen Handelsschiffe mit zivilen Besatzungen. Washington wirft Teheran vor, mit dem Vorgehen gegen die vereinbarte Waffenruhe verstoßen zu haben. Der Vorsitzende der britischen Partei Reform UK, Farage, hat sein Mandat im Parlament niedergelegt und will sich in einer Nachwahl erneut zur Wahl stellen. Das kündigte der Brexit-Befürworter auf einer Pressekonferenz in London an. Zuvor war Farage wegen umstrittener Spenden und Zuwendungen in die Schlagzeilen geraten. Die Grünen erwägen, die geplante Verabschiedung des Gesundheitssparpakets mit juristischen Mitteln zu stoppen. Parteichef Banaschak kritisierte den Gesetzesentwurf von Gesundheitsministerin Warkenscharf und warf der Bundesregierung eine Missachtung der parlamentarischen Arbeit vor. Hintergrund sind kurzfristig eingebrachte umfangreiche Änderungen am Gesetzesentwurf. Soweit der Blick auf die aktuellen Meldungen aus der Nachrichtenredaktion.
2: Ja, danke, Micha.
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2: Auch heute gibt's wieder einen relativ freundlichen Wechsel aus sonnigen und ein paar bewölkten Abschnitten. Es wird so langsam wärmer in Richtung Wochenende. Heute kommen wir schon auf bis zu 23 Grad in der Lausitz. Und heute bleibt's auch ruhiger, ist also nicht mehr so windig.
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2: Gucken wir auf die Straßen im Sendegebiet um 6:02. Die B6, die ist zwischen Großharthau und Fischbach voll gesperrt. Hier wird eine Straße gebaut und ein neuer Radweg kommt dazu.
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2: Können Sie uns gern melden, wenn Sie schon Blitzer oder Staus gesehen haben. 035 71 425 426. Ich wünsche Ihnen eine gute Fahrt.
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2: Haben wir schon wieder Donnerstag, ne? Ich bin Ingo Schleiernick, wünsche einen schönen guten Morgen und hier jetzt schon mal ein Vorgeschmack aufs kommende Wochenende.

Endlich ein Nadelöhr weniger in der Oberlausitz. Schönen guten Morgen erstmal am Donnerstag. Hier ist Ihr fröhlicher Wecker der Lausitzwelle. Eine wichtige Strecke wird nämlich nach umfangreichen Bauarbeiten heute wieder freigegeben. Das beleuchten wir noch in dieser Stunde. Dann gibt's in der nächsten Woche ein Highlight in Spremberg. Und wenn Sie da jetzt sagen, nächste Woche, geht überhaupt nicht, da gucke ich doch Fußball, ist doch noch WM. Ja, gar kein Problem. Da ist ja Public Viewing auf der ganz großen Leinwand quasi mit integriert. Aber das machen wir dann so gegen 20 nach 7 ein bisschen ausführlicher. Und es gibt einen interessanten Ansatz, die Stadt Radeberg sauberer zu machen. An fehlenden Mülleimern kann es nämlich nicht liegen. Die sind reichlich vorhanden. Aber ja, vielleicht muss man den Leuten einfach besser helfen, die zu finden. Das hat man dort vor. Wie das aussehen soll, das verrate ich Ihnen so gegen 10 nach halb 9.

0: Guten Morgen, kurzer Blick zur Uhr, 6.17 Uhr.
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0: Ja, anfällig sind wieder diejenigen mit hohem Blutdruck oder Rheuma. Da kann es besonders am Nachmittag wieder zu Beschwerden kommen. Ansonsten hat das Wetter aktuell relativ wenig Einfluss auf das Wohlbefinden. Anders sieht es da schon bei der Pollenflugvorhersage aus. Da sind es immer noch die Gräser, die aktuell Allergiker besonders ärgern. Und da der Regen der letzten Tage jetzt auch nachgelassen hat und die Sonne wieder vermehrt rauskommt, sind auch wieder mehr Pollen unterwegs. Die Beschwerden liegen ungefähr so bei... Die liegen bei mittlerer Konzentration, sagen wir es so. Und es könnte in den nächsten Tagen sogar noch ein bisschen mehr werden, denn es wird ja wieder wärmer und auch überwiegend trocken. So, dann gucken wir mal. Morgen kommen wir schon auf 25, am Samstag schon bis auf 26 Grad. Das klingt schon wieder nach Badewetter, ne? Dann schauen wir uns nochmal die Wassertemperaturen an. Diesmal im Jahnbad in Weißwasser. Die liegt dort bei 20 Grad. Kann man schon mal reinspringen, ne?

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1: Für Sie im Lausitzwelle Studio Annika Hörche. Guten Morgen. Die Elektrifizierung der Bahnstrecke Dresden-Görlitz erhält neuen politischen Rückenwind. Sachsens Infrastrukturministerin Regina Kraushaar übernimmt die Schirmherrschaft für den Parlamentskreis, der sich für das Projekt einsetzt. Ziel ist eine höhere Priorität im Bundesverkehrswegeplan. Die Elektrifizierung soll die Oberlausitz besser an Dresden anbinden und die Bahnverbindung nach Polen stärken. Aus Sicht der Region ist die bisherige Bewertung des Projekts inzwischen überholt. Um das Förderprojekt der Gemeinde Malschwitz für den Sachsenfonds ist ein Streit entbrannt. Die AfD-Fraktion im Gemeinderat fordert, den eingereichten Neubau der Grundschule von der Projektliste des Landkreises Bautzen zu streichen. Sie kritisiert, dass es dafür keinen Gemeinderatsbeschluss gebe und setzt stattdessen auf Investitionen in die Feuerwehr. Das Landratsamt erklärt jedoch, ein Widerspruch gegen den Kreistagsbeschluss sei rechtlich nicht möglich. Der Vorgang werde dennoch geprüft. Das ZCOM Zuse Computermuseum in Hoyerswerda steht vor dem Aus. Nach dem Wegfall der finanziellen Unterstützung durch die Wohnungsgesellschaft und der Stadt wurde die Auflösung der Stiftung eingeleitet. Das Museum soll voraussichtlich noch bis zum 31. August regulär geöffnet bleiben. Eine letzte Hoffnung gibt es, denn Mitte Juli informieren sich mögliche Geldgeber aus der Schweiz vor Ort über das Museum. Ob das ZCOM dann doch noch in einer anderen Form erhalten werden kann, ist derzeit offen. Die Zukunft der rund 18.000 Exponate ist ebenfalls noch ungeklärt. Die Stadt Herzberg-Elster hat rückwirkend zum 1. Januar die Gebühren für den Winterdienst angehoben. Die insgesamt gestiegenen Kosten machten den Schritt unumgehbar, so Bauamtsleiter René Kiepisch. Laut Satzung müssen 75% der Gesamtkosten auf die Grundstückseigentümer umgelegt werden. Das ergibt 91 Cent je Flächenmeter als neue Berechnungsgrundlage. Der Gebührenmaßstab gilt für dieses und das vergangene Jahr.
2: Danke, Annika.
0: Das Wetter.
3: Ja, Sonne und Wolken geben sich heute die Klinke in die Hand, wobei momentan die Sonne überwiegt. Eindeutig, ne? Ansonsten ist es nicht zu kalt und nicht zu heiß. Wir kommen so auf Tagestop-Temperaturen von 22, 23 Grad.
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3: Gucken wir auf die Straßen im Sendegebiet. Sind wir auf der A4 zwischen Burkau und Dresden in Richtung Dresden. Da sind Arbeiten an der Fahrbahn. Quatsch, ich fange nochmal an hier, das war Blödsinn. Also A4 Richtung Dresden. Die Auf- und Abfahrten in Burkau, so, die sind aktuell voll gesperrt. Grund sind hier Arbeiten an der Fahrbahn. Jetzt haben wir es doch richtig rum zusammen, oder?
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3: Genau, wenn Sie schon irgendwo einen Blitzer gesehen haben oder eine Verkehrsbehinderung bemerkt, dann sagen Sie gerne mal Bescheid am Telefon unter 035 71 425 426. Sie können uns unter der Nummer aber auch gerne eine WhatsApp-Nachricht schicken. Ich wünsche Ihnen eine gute Fahrt.
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3: Ja, es ist kurz nach 6:30. Ich bin halt noch nicht so richtig wach, ne? Ich wünsche einen schönen guten Morgen.

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Das passt so schön zum Donnerstagmorgen, ne? Wenn die Sonne so langsam höher kommt. 6.38 Uhr, guten Morgen, hier ist Ihr fröhlicher Wecker der Lausitzwelle. Und lange Zeit musste man nordwärts, wenn man aus Zittau raus wollte, eine Umleitung in Kauf nehmen. Ab heute wird sich das ändern, also aufatmen in Zittau. Denn noch am Vormittag wird die B96, die Eckartsberger Straße, heute freigegeben. Schon um 10.30 Uhr soll es soweit sein, dann kann der Verkehr auf dieser wichtigen Verkehrsader endlich wieder rollen. Wir sind übrigens bei der Freigabe mit der Kamera dabei, also können Sie diesen historischen Akt, könnte man fast sagen, dann demnächst auch in der Drehscheibe in Ihrem Lausitzwelle-Fernsehen sich angucken. So, gucken wir noch auf die Uhr, 6.39 Uhr, 9 Minuten nach.

0: Wolfsheim. Kein Zurück, ja, es geht immer vorwärts. 6.46 Uhr haben wir es nämlich schon, kurz nach 6:45 und jetzt ist es wieder Zeit für unsere Rubrik Kommentiert. Da hören Sie immer donnerstags um diese Uhrzeit den Kommentar eines Lausitzers oder einer Lausitzerin hier im Programm. Das Ganze gibt es übrigens auch mit Bild im Lausitzwelle Fernsehen zu sehen oder auf unserem YouTube-Kanal. Heute spricht der ehemalige Landrat des Landkreises Bautzen, Michael Harich, über Probleme, aber auch über Chancen und Möglichkeiten.
1: Kommentiert. Meine sehr verehrten Damen und Herren, liebe Zuschauer und Zuhörer, wasch mir den Pelz, aber mach mich nicht nass. So oder ganz ähnlich empfinde ich das gegenwärtige Gerangel um erforderliche Reformen in diesem, unserem Lande. Die Öffentlichkeit und die Medien erzeugen einen großen Druck auf die aktuelle Bundesregierung. Wir alle spüren, dass sich etwas verändern muss. Gleichzeitig aber soll alles bleiben, wie es ist. Zumindest soll nichts weniger oder gar schlechter werden. Ohne der Regierung das Wort reden zu wollen, steht diese vor der Quadratur des Kreises. Warum? Die erforderlichen Reformen können zunächst selbst bei bestem Willen nicht zu einem besser oder mehr führen. Dieses, unser Land, hat sich unter Beteiligung aller in eine Art Sackgasse manövriert. Wir haben uns an ein ständiges Mehr gewöhnt, ohne die dafür erforderlichen Grundlagen zu erhalten. Ich erinnere mich an eine meiner letzten Quartalsgespräche mit dem Personalrat der Kreisverwaltung. Eine junge Frau, gerade erst in das Gremium gewählt, stellte mir die Frage, was ich nun tun wolle, damit die Kreisverwaltung ein attraktiver Arbeitgeber wird. Ich sollte doch wissen, dass junge Menschen andere Prämissen hätten. So zum Beispiel Work-Life-Balance und so weiter. Ich verstand zunächst die Frage nicht. Nach kurzem Überlegen entgegnete ich sinngemäß. Der Wohlstand, den Sie und wir gegenwärtig genießen dürfen, ist nicht durch Work-Life-Balance entstanden, sondern durch die Anstrengungen der Generationen ihrer Eltern und Großeltern. Wenn die Kreisverwaltung, welche tariflich bezahlt, flexible Arbeitszeiten und Homeoffice unter anderem gewährleistet, für Sie kein attraktiver Arbeitgeber ist, bin ich gern bereit, selbst an einem Wochenende und meine Arbeitswoche hatte damals 7 Tage, einen Aufhebungsvertrag zu unterschreiben. Was will ich damit sagen? Ich möchte diese junge Kollegin nicht schelten. Junge Menschen kennen es zumindest teilweise nicht anders. Dennoch sind falsche Schlüsse gezogen worden. Herausgekommen ist Unverständnis, Schwerfälligkeit und Langsamkeit. Oft eine überproportionale Verteuerung und eine fortschreitende Entmündigung derer, die den Karren ziehen. Nicht wenig junge Menschen verweigern sich auch deshalb Kindern und Familie, da man in dieser Welt angeblich keine Kinder setzen kann. In Wirklichkeit geht es um Selbstverwirklichung und sonstige Interessen. Es muss offen ausgesprochen werden, dass sich Generationen, die sich Kindern verweigern, sich de facto um die eigene Zukunft bringen. Natürlich sind die gegenwärtige Kriegsrhetorik und der unbrauchbare Versuch, internationale Konflikte mit einem ständigen Mehr an Geld und Waffen zu lösen, eine Art Beschleuniger für solches Verhalten. Auch die Überlastung unserer Sozialsysteme durch Fehlanreize und einem Missverhältnis zwischen Einzahlern und Empfängern ist in diesem Kontext zu nennen. Probleme scheinbar überall, wo wir nur hinschauen. Die positive Nachricht aber ist, dass diese Probleme lösbar sind. Wir haben alle Grund zur Zuversicht, denn keine Generation vor uns hatte je bessere Möglichkeiten. Es ist wie in der Natur. Manchmal müssen Dünge zurückgeschnitten werden, damit sie im Nachgang wieder kräftig austreiben. Lassen wir uns in dieser Sommer- und Ferienzeit davon leiten. Seien wir offen für Veränderungen, denn nur wer nicht bereit ist zu verändern, wird gerade das verlieren, was er bewahren wollte. Bewahren wir uns Frieden und Freiheit.

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1: Ich bin Michael Miem. 2 Wochen nach dem schweren Erdbeben in Venezuela konzentrieren sich die Einsatzkräfte jetzt auf die Trümmerbeseitigung und die Versorgung der Betroffenen. Die Zahl der bestätigten Todesopfer ist inzwischen auf fast 3.700 gestiegen. Die aktive Suche nach Überlebenden ist weitgehend beendet. Weiterhin werden jedoch Tote aus den Trümmern geborgen. Deutschland zählt bei Investitionen in Forschung, Entwicklung, Software und andere immaterielle Werte weltweit zur Spitzengruppe. Nach einer aktuellen Studie belegt Deutschland damit den 3. Platz hinter den USA und Japan. China wurde wegen fehlender Daten nicht berücksichtigt. Immer mehr Lehrkräfte an allgemeinbildenden Schulen in Deutschland arbeiten in Teilzeit. Nach Angaben des Statistischen Bundesamts unterrichteten im Schuljahr 2024/25 rund 44% der Lehrerinnen und Lehrer in Teilzeit. So viele wie noch nie seit Beginn der Erhebung im Jahr 2009. Nach Angriffen auf mehrere Tanker in der Straße von Hormuz haben die USA militärische Ziele im Iran angegriffen. Das US-Regionalkommando teilte mit, die Angriffe seien eine Reaktion auf die Attacken gegen Handelsschiffe mit zivilen Besatzungen. Washington wirft Teheran vor, mit dem Vorgehen gegen die vereinbarte Waffenruhe verstoßen zu haben. Der Vorsitzende der britischen Parteireform UK, Farage, hat sein Mandat im Parlament niedergelegt und will sich in einer Nachwahl erneut zur Wahl stellen. Das kündigte der Brexit-Befürworter auf einer Pressekonferenz in London an. Zuvor war Farage wegen umstrittener Spenden und Zuwendungen in die Schlagzeilen geraten. Die Grünen erwägen, die geplante Verabschiedung des Gesundheitssparpakets mit juristischen Mitteln zu stoppen. Parteichef Banaschak kritisierte den Gesetzesentwurf von Gesundheitsministerin Warkenscharf und warf der Bundesregierung eine Missachtung der parlamentarischen Arbeit vor. Hintergrund sind kurzfristig eingebrachte umfangreiche Änderungen am Gesetzesentwurf. Soweit der Blick auf die aktuellen Meldungen aus der Nachrichtenredaktion.
2: Danke, Micha.
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2: Hin und wieder gibt's auch mal ein paar kompaktere Wolkenfelder heute, die durch die Lausitz ziehen. Dazwischen aber auch immer wieder längere sonnige Abschnitte. Regen ist soweit heute nicht in Sicht und wir kommen auf maximal so 22, 23 Grad. Ja, ich glaube, der Hochsommer, der kommt so langsam, aber sicher wieder zurück in Richtung Wochenende. Ne?
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2: Ja, da gucken wir mal auf die Straßen. Zwischen Görlitz und Nieski ist die B115 auf dem kurzen Abschnitt in Kodersdorf gesperrt. Hier wird eine neue Trinkwasserleitung verlegt. Ampeln regeln hier den Verkehr.
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2: Da sind Sie am Zug. Wenn Sie irgendwo einen Blitzer gesehen haben heute Morgen oder Sie stehen im Stau oder haben eine Verkehrsbehinderung gesehen, sagen Sie gerne mal Bescheid unter 035 71 425 426. Ich wünsche Ihnen eine gute Fahrt. Kommen Sie gut durch den Donnerstag.
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2: Ab heute hat unser gesamtes Sendegebiet Sommerferien. Ist das nicht schön? Ja, für die Kids schon. Wir müssen

wieder zum Fenster raus. Ich komme mal ein bisschen näher, dann hören Sie mich auch wieder besser. Ich habe gerade mal zum Fenster rausgeguckt und festgestellt, ich sehe gerade gar nicht so viele Wolken am Himmel. So ganz weit am Horizont, da sind ein paar zu sehen. Ansonsten, ja, fast blauer Himmel. So richtig gut heute hier. 7:07. Guten Morgen. Schön, dass Sie Ihre Lausitzwelle mit dem fröhlichen Wecker eingeschaltet haben. Und apropos Freizeit und Sommerferien, gleich gibt's bei uns die Veranstaltungstipps für den 9. Juli.

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1: In der Volkshochschule in Hoyerswerda im Forum der Lausitzhalle, da ist zu den Öffnungszeiten eine interessante Fotoausstellung zu sehen. Facetten der Fotografie ist sie überschrieben. Der Fototreff des Nachbarschaftshilfevereins Hoyerswerda e.V. zeigt dort seine Arbeiten. Apropos Nachbarschaftshilfeverein, der lädt heute wieder zum Kaffeeklatsch ein. Einmal ab 14 Uhr in den Fließhof in der Senftenberger Straße 1 oder dann ab 14.30 Uhr ins Stelldichein nach Lauter. Nicht wegwerfen, sondern reparieren, wenn es denn noch geht. Das können Sie mit defekten Kleingeräten heute machen. Sie müssen da gar nicht selbst Hand anlegen. Sie können einfach ab 14 Uhr in die KUFA in Hoyerswerda kommen. Dort kümmern sich die Experten der Brigade Instandhaltung dann darum. Wurzeln und Flügel heißt eine neue Ausstellung in Bischofswerda. Annabel Barko zeigt dabei Werke, die mitten im Prozess entstanden sind, also eher Fragen als Antworten in Farbe. Die Arbeiten sollen dabei einen Bogen zwischen zwei Identitäten der Künstlerin spannen, der deutschen Verwurzelung in der sächsischen Landschaft und der vietnamesischen Seele. Vernissage ist morgen um 19 Uhr in der Karl-Lohse-Galerie in der Dresdner Straße 1 in Bischofswerda. Das waren sie auch schon wieder, unsere Veranstaltungstipps für Donnerstag, den 9. Juli.

Nichts ist unendlich. Auch die FIFA-Fußball-WM 2026 nicht, aber die geht ja noch ein bisschen. Ne? 7.20 Uhr, 10 Minuten vor 7:30 Uhr, hier ist Ihr fröhlicher Wecker am Donnerstag. Und ich habe schon mal zum Vormerken was für Sie. Können Sie sich ja schon mal für nächste Woche in den Kalender eintragen. Und wenn Sie jetzt sagen, nächste Woche, nee, da ist ja noch WM. Da habe ich ja gar keine Zeit. Da muss ich Ihnen widersprechen, denn WM gucken ist da inklusive. In Spremberg, da steht in der nächsten Woche nämlich wieder die Sport- und Kulturwoche auf der Freilichtbühne auf dem Programm. An allen Tagen können Sie sich die WM-Spiele im Public Viewing auf großer Leinwand anschauen. Und auch ansonsten geht es teils um Fußball. Am Dienstag zum Beispiel, da gibt es ab 18 Uhr die Energie Cottbus-Doku in 2 Teilen zu sehen. Falls Sie eher etwas anderes für den entsprechenden Adrenalinschub brauchen, dann ist vielleicht der Donnerstag der richtige Tag für Sie. Da startet um 20 Uhr nämlich die Horrorfilmnacht. Tickets dafür und für alle weiteren Veranstaltungen, da ist nämlich noch einiges, in der Spremberger Sport- und Kulturwoche gibt's im Spreekino oder auf spreekino.de. Da finden Sie dann übrigens auch alle weiteren Highlights. Und wir haben noch 9 Minuten, dann gibt's wieder alles, was heute Morgen wichtig ist, in den Lausitzweller Regionalnews. Die hat Annika dann für uns.

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1: Für Sie im Lausitzwelle Studio Annika Hürche. Guten Morgen. Die Elektrifizierung der Bahnstrecke Dresden-Görlitz erhält neuen politischen Rückenwind. Sachsens Infrastrukturministerin Regina Kraushaar übernimmt die Schirmherrschaft für den Parlamentskreis, der sich für das Projekt einsetzt. Ziel ist eine höhere Priorität im Bundesverkehrswegeplan. Die Elektrifizierung soll die Oberlausitz besser an Dresden anbinden und die Bahnverbindung nach Polen stärken. Aus Sicht der Region ist die bisherige Bewertung des Projekts inzwischen überholt. Um das Förderprojekt der Gemeinde Malschwitz für den Sachsenfonds ist ein Streit entbrannt. Die AfD-Fraktion im Gemeinderat fordert, den eingereichten Neubau der Grundschule von der Projektliste des Landkreises Bautzen zu streichen. Sie kritisiert, dass es dafür keinen Gemeinderatsbeschluss gebe und setzt stattdessen auf Investitionen in die Feuerwehr. Das Landratsamt erklärt jedoch, ein Widerspruch gegen den Kreistagsbeschluss sei rechtlich nicht möglich. Der Vorgang werde dennoch geprüft. Das ZCOM Zuse Computermuseum in Hoyerswerda steht vor dem Aus. Nach dem Wegfall der finanziellen Unterstützung durch die Wohnungsgesellschaft und der Stadt wurde die Auflösung der Stiftung eingeleitet. Das Museum soll voraussichtlich noch bis zum 31. August regulär geöffnet bleiben. Eine letzte Hoffnung gibt es, denn Mitte Juli informieren sich mögliche Geldgeber aus der Schweiz vor Ort über das Museum. Ob das ZCOM dann doch noch in einer anderen Form erhalten werden kann, ist derzeit offen. Die Zukunft der rund 18.000 Exponate ist ebenfalls noch ungeklärt. Die Stadt Herzberg-Elster hat rückwirkend zum 1. Januar die Gebühren für den Winterdienst angehoben. Die insgesamt gestiegenen Kosten machten den Schritt unumgehbar, so Bauamtsleiter René Kiepisch. Laut Satzung müssen 75% der Gesamtkosten auf die Grundstückseigentümer umgelegt werden. Das ergibt 91 Cent je Flächenmeter als neue Berechnungsgrundlage. Der Gebührenmaßstab gilt für dieses und das vergangene Jahr.
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2: Es funktioniert nicht, so sollte man auch einschalten vielleicht. Jetzt bin ich zu hören, das ist sehr schön. Am Morgen ist es vielleicht hier und da noch ein bisschen kühl, da ist was Langärmliches vielleicht noch was noch ganz gut. Aber in Richtung Mittag, da wird es dann auch immer wärmer und die Sonne, die lässt sich heute sehen, versteckt sich zwischendurch auch mal hinter ein paar kleinen Dekorationswölkchen. Mehr ist das nicht, regnen wird es also heute gar nicht.
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2: Da gucken wir mal auf die Straßen im Sendegebiet und da sind wir auf der B97 zwischen Bernsdorf und Schwebnitz. Die ist auf dem kurzen Abschnitt voll gesperrt. Hier wird an der Brücke gebaut. Umgeleitet wird großräumig über Kamenz.
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2: So, da hat die Sonja gerade angerufen und zwar am Neustädter Bahnhof Richtung Kaufland in Höhe des Discounters bzw. gegenüber dem Discounter. Da steht der berühmt-berüchtigte silberne Caddy. Es wird aber davor ein Dreibein aufgebaut mit Blitzer. Also hier bitte vorsichtig und wenn Sie noch einen gesehen haben, dann sagen Sie gern Bescheid. 035 71 425 426 gilt auch für Verkehrsbehinderungen und Sie können uns das auch gern per WhatsApp schicken, wenn Sie gerade nicht telefonieren können. Ich wünsche Ihnen eine gute Fahrt. Kommen Sie gut durch.
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2: Es ist Donnerstag, mittlerweile in Brandenburg und in Sachsen Ferien, also kann der Hochsommer jetzt kommen, ne? Aber bitte nicht wieder so warm wie wie lange ist das jetzt her? Anderthalb Wochen oder so, als wir alle zerlaufen sind, ne? Aber so ein richtig schönes Badewetter wäre schon schön am Wochenende.

Tja, der Sonne können wir heute auch mal ein Kompliment machen, ne? Die gibt heute alles, scheint nicht zu heiß, aber es ist schön hell und es ist angenehm und es ist ein richtig schöner Sommertag, würde ich sagen. 7.40 Uhr, guten Morgen, ihr fröhlicher Wecker hier. Gute Neuigkeiten gibt's auch von der Vogelschutzwarte Neschwitz. Rotmilane scheinen sich in der Oberlausitz offenbar wohlzufühlen, gibt nämlich immer mehr davon bei uns. 78 Brutpaare hat man beim Monitoring erfasst. Das ist ein neuer Rekord. Tatsächlich, ja. Bei mehr als der Hälfte der Paare hat sich dann auch Nachwuchs eingestellt. Insgesamt 99 Jungvögel hat man entdeckt. Im Juni sind die Greifvögel dann beringt worden und das ist jetzt echt nichts, ich sag mal so, das ist nichts für schwache Nerven, ne? Also da braucht man schon ordentlich Schwindelfreiheit, um an die jungen Milane ranzukommen. Muss man nämlich mit Steigeisen zu ihrem Nest, das ist so in 13 bis 24 Metern Höhe. Die Jungvögel werden dann in einem Beutel zu Boden gelassen, vermessen, gewogen und mit einem Ring ausgestattet und dann geht's zurück ins Nest, wo die Altvögel ihren Nachwuchs problemlos wieder annehmen. Klingt alles ganz easy, ne? Aber wenn man da so in 24 Metern Höhe da halb freischwebend hängt, es ist schon, glaube ich, nicht ganz ohne. Also da muss man schon ein bisschen geübt sein, ja. Und damit kann man in künftigen Jahren dann die Vögel immer wieder identifizieren. Also mal richtig gute Nachrichten aus unserer Region, ne?

0: also ich weiß nicht, ob es eine gute Idee ist, um diese Uhrzeit ein Glas auf Champagne zu trinken. Also mir ist ja dann ein Kaffee doch lieber. Ja, das, den Rest können wir auf Abend verschieben. Das ist vielleicht ganz gut, ne? So, jetzt kommen wir mal hierzu.
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0: Ich befürchte übrigens, es wird am Abend auch kein Glass of Champagne, sondern eher ein billiger Sekt. Aber gut, das ist eine andere Geschichte. In dieser Woche spielen wir hier in der CD der Woche nur Live-Versionen, und zwar von Bosse. Er hat ja sein 10. Album mit dem Titel Stabile Poesie rausgebracht. Das hatten wir hier in meiner letzten Woche, und in der Deluxe Edition davon hat er nochmal 12 Live-Mitschnitte. Zum einen von 2024 aus der Alsterdorfer Sporthalle in Hamburg und der Jungen Garde in Dresden von 2025. Und aus letzterer Location hören wir jetzt die Live-Version von Vergangenheit. Klingt irgendwie lustig, ne? Live und Vergangenheit, das passt irgendwie nicht zusammen. Aber es passt zusammen, Sie werden hören.

So, jetzt muss ich da nochmal reingehen. Das war nämlich gar nicht die Live-Version. Ich habe die falsche erwischt hier, aber das kriegen wir hin. So, nehmen wir den jetzt erstmal raus und jetzt die Live-Version. Na, das klingt doch gleich ganz anders.

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1: Ich bin Michael Miem. 2 Wochen nach dem schweren Erdbeben in Venezuela konzentrieren sich die Einsatzkräfte jetzt auf die Trümmerbeseitigung und die Versorgung der Betroffenen. Die Zahl der bestätigten Todesopfer ist inzwischen auf fast 3.700 gestiegen. Die aktive Suche nach Überlebenden ist weitgehend beendet. Weiterhin werden jedoch Tote aus den Trümmern geborgen. Deutschland zählt bei Investitionen in Forschung, Entwicklung, Software und andere immaterielle Werte weltweit zur Spitzengruppe. Nach einer aktuellen Studie belegt Deutschland damit den 3. Platz hinter den USA und Japan. China wurde wegen fehlender Daten nicht berücksichtigt. Immer mehr Lehrkräfte an allgemeinbildenden Schulen in Deutschland arbeiten in Teilzeit. Nach Angaben des Statistischen Bundesamts unterrichteten im Schuljahr 2024/25 rund 44% der Lehrerinnen und Lehrer in Teilzeit. So viele wie noch nie seit Beginn der Erhebung im Jahr 2009. Nach Angriffen auf mehrere Tanker in der Straße von Hormuz haben die USA militärische Ziele im Iran angegriffen. Das US-Regionalkommando teilte mit, die Angriffe seien eine Reaktion auf die Attacken gegen Handelsschiffe mit zivilen Besatzungen. Washington wirft Teheran vor, mit dem Vorgehen gegen die vereinbarte Waffenruhe verstoßen zu haben. Der Vorsitzende der britischen Partei Reform UK, Farage, hat sein Mandat im Parlament niedergelegt und will sich in einer Nachwahl erneut zur Wahl stellen. Das kündigte der Brexit-Befürworter auf einer Pressekonferenz in London an. Zuvor war Farage wegen umstrittener Spenden und Zuwendungen in die Schlagzeilen geraten. Die Grünen erwägen, die geplante Verabschiedung des Gesundheitssparpakets mit juristischen Mitteln zu stoppen. Parteichef Banaschak kritisierte den Gesetzesentwurf von Gesundheitsministerin Warkenscharf und warf der Bundesregierung eine Missachtung der parlamentarischen Arbeit vor. Hintergrund sind kurzfristig eingebrachte umfangreiche Änderungen am Gesetzesentwurf. Soweit der Blick auf die aktuellen Meldungen aus der Nachrichtenredaktion.
2: Ja, danke, Micha.
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2: Auch heute wird es wieder einen freundlichen Wechsel aus sonnigen und bewölkten Abschnitten geben. Vorhin war ja fast nur Sonne zu sehen. Ne? Jetzt schieben sich so langsam aber sicher auch ein paar Wolken davor. Und es wird wärmer in Richtung Wochenende. Heute kommen wir schon auf 22 bis 23 Grad in der Lausitz. Tendenz steigend die nächsten Tage. Bleibt heute auch ruhiger, also nicht mehr so windig.
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2: Gucken wir auf die Straßen. Wir haben es 8:03. In Elsterwerda, da ist die Ortsdurchfahrt gesperrt. Auf der B101 findet hier die Ertüchtigung der Umleitungsstrecke statt. Umgeleitet wird hier über Reichenhain.
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2: Blitzer haben wir heute Morgen am Neustädter Bahnhof in Hoyerswerda Richtung Kaufland gegenüber vom Discounter. Da steht das Dreibein und macht eure Fotos. Vielen Dank hier an Sonja. Und wenn Sie noch einen Blitzer gesehen haben oder einen Stau bemerkt haben, Verkehrsbehinderung, wie auch immer, dann rufen Sie uns gern an. 035 71 425 426. Das ist die Lausitzwelle Verkehrs- und Blitzer-Hotline. Über die Nummer können Sie uns auch gern eine WhatsApp-Nachricht schicken. Ich wünsche eine gute Fahrt.
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2: Ja, Ingo Schleiernick sagt guten Morgen und wir sind Helden sagen guten Tag.

0: 12 Minuten nach 8. Guten Morgen, Ihr fröhlicher Wecker der Lausitzwelle hier am Donnerstagmorgen. Jetzt Zeit für Ihren Blick in die Sterne.
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2: Widder. Geduld bringt Ihnen den größten Gewinn. Treffen Sie jetzt keine langfristigen Abmachungen. Es gibt bald bessere Gelegenheiten.
1: Stier.
2: Ein zufälliges Wiedersehen hebt die Laune des Stiers. Nehmen Sie sich Zeit für ein ausführliches Gespräch. Neue Perspektiven können sich auftun.
1: Zwillinge.
2: Es fällt Ihnen kein Zacken aus der Krone, wenn Sie Zugeständnisse machen. Keine Angst vor Konkurrenten. Hinter großen Worten steckt oft nur heiße Luft.
1: Krebs.
2: Heute kann der Krebs allerhand Schwierigkeiten aus dem Weg räumen oder umgehen. Entscheiden Sie ganz spontan, welche Variante die bessere ist.
1: Löwe.
2: Zuverlässigkeit sollten Sie heute groß schreiben. Wenn Sie den Aufgaben des Tages mit Launen begegnen, könnte es gefährlich werden.
1: Jungfrau.
2: Was sich die Jungfrau heute vorgenommen hat, verspricht Erfolg. Noch mehr als sonst kann sie auf ihren klaren Verstand und auf die Hilfe der Sterne vertrauen.
1: Waage.
2: Wenn Sie sich zu sehr in den Mittelpunkt drängeln, liegt Ärger in der Luft. Also ein bisschen mehr Bescheidenheit bitte.
1: Skorpion.
2: Heute fühlt sich der Skorpion stark genug, um anderen seine Meinung zu sagen. Das bringt zwar ein paar Unannehmlichkeiten, klärt aber die Fronten.
1: Schütze.
2: Normalerweise bekommt Ihnen Trubel ganz gut. Im Moment sollten Sie aber nicht übertreiben. Neue Aufgaben erfordern Ihre ganze Konzentration.
1: Steinbock.
2: Bei wichtigen Entscheidungen kann sich der Steinbock auf seinen siebten Sinn verlassen. Hören Sie ausnahmsweise mal nicht auf Ihren Verstand, sondern auf Ihr Gefühl.
1: Wassermann.
2: Termine und Verabredungen stehen unter harmonischen Vorzeichen. Sie beweisen gesunden Menschenverstand und können sogar einen Rivalen ausstechen.
1: Fische.
2: So lässt es sich aushalten. Sie haben einige Konflikte gelöst. Auch wenn nicht alles nach Ihren Wünschen gelaufen ist, können Sie trotzdem zuversichtlich sein.
0: Tja, soweit das Lausitzwelle-Horoskop und wir gucken nochmal auf die Uhr. Es ist 8:13 Uhr in 2 Minuten, also Viertel neun, Mensch.

ja, die Senderin vom Königssee, die ist wahrscheinlich irgendwo in den Bergwäldern unterwegs zwischen Watzmann, Schneibstein, Jena, was haben wir da noch in der Gegend? Hohes Brett, Hoher Göll, irgendwo dort wird sie ihr Unwesen treiben. 8.17 Uhr, guten Morgen, ihr fröhlicher Wecker der Lausitzwelle. Und apropos im Wald sein Unwesen treiben, wir sind nämlich damit auch schon beim Polizeireport. Das fällt vielleicht nicht gleich auf, wenn man es im Schutze der Dunkelheit tut, gilt das umso mehr. Das hatten sich die bisher unbekannten Täter wohl auch in einem Waldstück zwischen Lauter und Laubusch gedacht und haben sich dort an einem Harvester zu schaffen gemacht, der da zu Waldarbeiten abgestellt worden war. Die Langfinger, die haben sich Zugang zum Fahrerhaus verschafft und dort erstmal alles abmontiert, was sie gebrauchen konnten und unter anderem auch hochwertige Einbauten. Dann kam die Außenbeleuchtung dran. Ja, die hatten offensichtlich sehr viel Zeit dort, die hat keiner gestört. Mehrere Batterien sind verschwunden und ein Sägeblatt wurde auch noch eingepackt. Am Ende verschwanden von dem Gerät Zubehör in Höhe von 57.000 Euro. Damit aber noch nicht genug. Dazu kommen nochmal 6.000 Euro Sachschaden durch den Einbruch und durch das Ausbauen. Jetzt beschäftigt sich die Kripo mit dem Fall. Und die Polizei sucht Zeugen zu einer Unfallflucht. Die hat sich am Montag auf der A4 ereignet. In Richtung Görlitz in Höhe Burkau, da war ein bisher unbekannter Sattelzug unterwegs. Der hat an einer Baustelle einen Honda touchiert, eines 25-Jährigen. Ist aber einfach unbeirrt weitergefahren. Entweder hat er es tatsächlich selber nicht bemerkt oder sich eben unerlaubt aus dem Staub gemacht. Dabei wurde zwar niemand verletzt, aber immerhin entstand 500 Euro Schaden. Passiert ist das am Montag gegen 14.40 Uhr. Wer also dort unterwegs war zu dieser Zeit, Montag 14.40 Uhr auf der A4 in Richtung Görlitz, in Höhe Burkau und was bemerkt hat, der wird gebeten, sich bei der Polizei zu melden. Soweit unser Polizeireport für Donnerstag, den 9. Juli und in 11 Minuten gibt es dann wieder alles, was heute Morgen vor unserer Haustür wichtig ist, in den Lausitzwelle Regionalnews.

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1: Für Sie im Lausitzwelle Studio Annika Hürche. Guten Morgen. Die Elektrifizierung der Bahnstrecke Dresden-Görlitz erhält neuen politischen Rückenwind. Sachsens Infrastrukturministerin Regina Kraushaar übernimmt die Schirmherrschaft für den Parlamentskreis, der sich für das Projekt einsetzt. Ziel ist eine höhere Priorität im Bundesverkehrswegeplan. Die Elektrifizierung soll die Oberlausitz besser an Dresden anbinden und die Bahnverbindung nach Polen stärken. Aus Sicht der Region ist die bisherige Bewertung des Projekts inzwischen überholt. Um das Förderprojekt der Gemeinde Malschwitz für den Sachsenfonds ist ein Streit entbrannt. Die AfD-Fraktion im Gemeinderat fordert, den eingereichten Neubau der Grundschule von der Projektliste des Landkreises Bautzen zu streichen. Sie kritisiert, dass es dafür keinen Gemeinderatsbeschluss gäbe und setzt stattdessen auf Investitionen in die Feuerwehr. Das Landratsamt erklärt jedoch, ein Widerspruch gegen den Kreistagsbeschluss sei rechtlich nicht möglich. Der Vorgang werde dennoch geprüft. Das ZCOM Zuse Computermuseum in Hoyerswerda steht vor dem Aus. Nach dem Wegfall der finanziellen Unterstützung durch die Wohnungsgesellschaft und der Stadt wurde die Auflösung der Stiftung eingeleitet. Das Museum soll voraussichtlich noch bis zum 31. August regulär geöffnet bleiben. Eine letzte Hoffnung gibt es, denn Mitte Juli informieren sich mögliche Geldgeber aus der Schweiz vor Ort über das Museum. Ob das ZCOM dann doch noch in einer anderen Form erhalten werden kann, ist derzeit offen. Die Zukunft der rund 18.000 Exponate ist ebenfalls noch ungeklärt. Die Stadt Herzberg-Elster hat rückwirkend zum 1. Januar die Gebühren für den Winterdienst angehoben. Die insgesamt gestiegenen Kosten machten den Schritt unumgehbar, so Bauamtsleiter René Kiepisch. Laut Satzung müssen 75% der Gesamtkosten auf die Grundstückseigentümer umgelegt werden. Das ergibt 91 Cent je Flächenmeter als neue Berechnungsgrundlage. Der Gebührenmaßstab gilt für dieses und das vergangene Jahr.
2: Ja, vielen Dank, Annika.
0: Das Wetter.
2: Sonne und Wolken geben sich heute die Klinke in die Hand. Regen wird es nicht und ansonsten ist es nicht zu kalt und nicht zu heiß. Wir kommen auf Tagestop-Temperaturen von 22 bis 23 Grad.
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2: Da gucken wir auf die Straßen um 9:03. In Kleinröhrsdorf ist wegen der Sanierung ein Abschnitt der Ortsdurchfahrt gesperrt. Es wird umgeleitet Richtung Radeberg. Hier bitte etwas mehr Zeit einplanen, wenn Sie unterwegs sind.
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2: Haben wir aktuelle Blitzer, und zwar in Hoyerswerda am Neustädter Bahnhof Richtung Kaufland gegenüber vom Discounter. Da steht das Dreibein. Dann in Ortseingang Ossling aus Richtung Wittich hinauf. Vorsicht, Tempo 30 hier. Und der Dietmar hat angerufen auf der L55 Richtung Meuro. Da stehen sie kurz hinter Freienhufen in der Nähe der Abfahrt zur Autobahnmeisterei in der 70er-Zone. Ja, vielen Dank unseren fleißigen Blitzermeldern. Und wenn Sie auch noch einen gesehen haben, dann klingeln Sie gern durch unter 035 71 24 426 oder schicken uns über selbige Nummer eine WhatsApp-Nachricht. Ich wünsche Ihnen eine gute Fahrt, kommen Sie gut durch.
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2: Am Donnerstagmorgen, was ist da das richtige Getränk? Vielleicht Cola, Wodka? Na, ich weiß nicht, verschieben wir das mal auf Abend, ne? Würde ich so sagen.

kann man ja als etwas Schönes verstehen oder als Drohung, nicht? Du wirst mich nie wieder los. 8.42 Uhr. Guten Morgen, Ihr fröhlicher Wecker hier, der Lausitzwelle. Kennen Sie das? Sie gehen durch die Stadt und es liegt Müll auf der Straße oder in den Grünanlagen und Sie denken sich so, wozu stehen jetzt hier eigentlich Mülleimer? Sind die jetzt nur zu Dekorationszwecken da? Sollen da Blumen drauf gepflanzt werden oder was hat es damit auf sich? Diese Frage hat man sich wohl auch in Radeberg gestellt und sich gesagt, da muss ich doch was tun. Deswegen haben Schülerinnen und Schüler des Humboldt-Gymnasiums gemeinsam mit der Stadt eine Aufkleberaktion gestartet. Die auffälligen Motive sollen dafür sorgen, dass Mülleimer und Hundetoiletten in der Innenstadt besser wahrgenommen und häufiger genutzt werden. Bin mal gespannt, ob das funktioniert. Entstanden ist das Projekt im Rahmen des Programms Lernen durch Engagement. Die ersten Behälter, die wurden jetzt beklebt. Weitere sollen in den kommenden Wochen dann folgen. Ziel ist es, die Vermüllung im Stadtgebiet zu verringern, heißt es aus der Stadt. Ja, ich würde sagen, dann drücken wir mal die Daumen, dass das dann auch funktionieren kann.

0: So, und jetzt freue ich mich ganz besonders, wieder jemandem einen Musikwunsch erfüllen zu können. Wir sind nämlich bei unserer Lausitzwelle Musikwunschbox. Es ist 8.46 Uhr, kurz nach 8:45 Uhr. Und die Silvi, die hat uns angeschrieben und sie hat einen Musikwunsch. Die Nachricht lautet wie folgt. Ich lese mal vor. Hallo meine Lieben, wäre es möglich, einen Songwunsch zu äußern? Und zwar noch ein Toast, noch ein Ei und ein Kaffee mit Brei. Weiß nicht, wer das genau singt. Ja, liebe Silvi, dafür sind wir ja da, um da weiterzuhelfen und deinen Wunschsong zu spielen. Wir haben es natürlich relativ schnell rausgefunden. Du meinst vermutlich die Gebrüder Blattschuss mit Frühstück. Und du hattest ja auch nochmal geschrieben, als ich dir das dann zurückgeschrieben habe. Ja, genau den. Ja, gut, dann würde ich sagen, gibt's jetzt noch die entsprechenden Grüße von dir dazu. Die wolltest du auch noch rausgeben. Und zwar gehen die an Hartmut und an Jeremy. Und jetzt für dich die Gebrüder Blattschuss mit Frühstück. Viel Spaß dabei.
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0: Ja.
1: Ja, so macht doch das Frühstücken gleich viel mehr Spaß, oder? Das schmeckt doch gleich viel besser. Das war wieder ein Song aus unserer Wunschbox, in dem Fall die Gebrüder Blattschuss mit Frühstück, gewünscht von der Silvia. Sowas läuft dann auch mal bei uns im Radio. Und wenn auch Sie ein Lieblingslied haben, das Sie gern im Radio hören wollen, dann schreiben Sie uns entweder einfach per WhatsApp unter 035 71 425 426, wie es die Silvi getan hat, oder Sie schicken Ihren Musikwunsch und gern noch eine interessante Geschichte auch dazu. Auch das haben wir gerne, warum Sie gerade dieses Lied so gern hören, zum Beispiel per Mail an wunschbox@lausitzwelle.de. Ja, jetzt haben wir es 10 Minuten vor 9.

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1: Für die Meldungen im Studio Michael Miem. Der ungarische öffentlich-rechtliche Sender M1 hat sein Programm über mehrere Stunden ausgesetzt und stattdessen eine Entschuldigung ausgestrahlt. Der Sender war unter dem früheren Ministerpräsidenten Orbán häufig als Propagandasender kritisiert worden. Der neue Ministerpräsident Magyar und seine Tischer-Partei hatten im Wahlkampf angekündigt, die Berichterstattung und Finanzierung des Senders zu verändern. Auch in Deutschland werden häufig entsprechende Vorwürfe gegen den öffentlich-rechtlichen Rundfunk erhoben. Die zuständigen Stellen dementieren das natürlich. 2 Wochen nach dem schweren Erdbeben in Venezuela konzentrieren sich die Einsatzkräfte jetzt auf die Trümmerbeseitigung und die Versorgung der Betroffenen. Die Zahl der bestätigten Todesopfer ist inzwischen auf fast 3.700 gestiegen. Die aktive Suche nach Überlebenden ist weitgehend beendet. Weiterhin werden jedoch Tote aus den Trümmern geborgen. Deutschland zählt bei Investitionen in Forschung, Entwicklung, Software und andere immaterielle Werte weltweit zur Spitzengruppe. Nach einer aktuellen Studie belegt Deutschland damit den 3. Platz hinter den USA und Japan. China wurde wegen fehlender Daten nicht berücksichtigt. Immer mehr Lehrkräfte an allgemeinbildenden Schulen in Deutschland arbeiten in Teilzeit. Nach Angaben des Statistischen Bundesamts unterrichteten im Schuljahr 2024/25 rund 44% der Lehrerinnen und Lehrer in Teilzeit. So viele wie noch nie seit Beginn der Erhebung im Jahr 2009. Nach Angriffen auf mehrere Tanker in der Straße von Hormuz haben die USA militärische Ziele im Iran angegriffen. Das US-Regionalkommando teilte mit, die Angriffe seien eine Reaktion auf die Attacken gegen Handelsschiffe mit zivilen Besatzungen. Washington wirft Teheran vor, mit dem Vorgehen gegen die vereinbarte Waffenruhe verstoßen zu haben. Der Vorsitzende der britischen Parteireform UK, Farage, hat sein Mandat im Parlament niedergelegt und will sich in einer Nachwahl erneut zur Wahl stellen. Das kündigte der Brexit-Befürworter auf einer Pressekonferenz in London an. Zuvor war Farage wegen umstrittener Spenden und Zuwendungen in die Schlagzeilen geraten.
2: Danke, Micha.
0: Das Wetter.
2: Ja, hin und wieder ziehen mal ein paar kompaktere Wolkenfelder durch die Lausitz. Dazwischen gibt es aber auch immer wieder längere sonnige Abschnitte. Regen ist soweit nicht in Sicht und wir kommen auf maximal 22, 23 Grad.
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2: Da gucken wir auf die Straßen im Sendegebiet und da schauen wir mal auf die B96. Die ist zwischen Lauter inklusive Lauterdorf und der Landesgrenze nach Brandenburg voll gesperrt. Grund ist hier die Erneuerung der Fahrbahn. Umgeleitet wird über die B106.
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2: Die Blitzer heute Morgen, die stehen in Hoyerswerda am Neustädter Bahnhof Richtung Kaufland gegenüber vom Discounter. Da steht das Dreibein. Danke, Sonja. Dann am Ortseingang Ossling aus Richtung Wittichenau kommen. Vorsicht, Tempo 30 gilt hier. Und der Dietmar hat angerufen. Auf der L55 in Richtung Meuro stehen sie kurz hinter Freienhufen in der Nähe der Abfahrt zur Autobahn Meisterei in der 70er-Zone. Ja, vielen Dank dafür, unseren fleißigen Blitzermeldern. Und wenn Sie auch noch gesehen haben oder vielleicht irgendwo eine Verkehrsbehinderung, einen Stau, wie auch immer, bemerkt haben. 035 71 425 426 ist die Nummer hier zu mir ins Studio. Die Lausitzwelle Verkehrs- und Blitzer-Hotline. Ich wünsche eine gute Fahrt. Kommen Sie gut durch.
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2: Stündchen haben wir noch hier am Donnerstag, am kleinen Freitag quasi um kurz nach 9 Uhr. Ich bin Ingo Schleiernick. Morgen.

0: Schönen guten Morgen am Donnerstag. Es war der 9. Juli 1919. Drei Tage nach seiner Ankunft in Mineola in New York startet das britische Starluftschiff R-34 zu seinem Rückflug nach Europa. Es ist damit das erste Luftschiff, das den Atlantik in beiden Richtungen überquert. Ja, und diese Starluftschiffe, die deutschen Modelle unter der Marke Zeppelin bekannt, haben ja Anfang des 20. Jahrhunderts den Himmel erobert. Und jetzt fragen Sie sich, okay, was hat das jetzt mit der Lausitz zu tun? Etwas vielleicht Unscheinbares, aber nicht Unwichtiges, denn in den Zeppelinen gab es Küchen und diese Küchen waren aus dem Werkstoff Resopal gefertigt. Und genau dieser Werkstoff ist eine Erfindung aus Spremberg und wurde bis 1945 von den Römmlerwerken in Spremberg gefertigt. Die waren dort, wo heute das Wohngebiet Kollerbergring ist, übrigens mal so zur Orientierung. Römmler hat 1945 den Neuanfang im Westen geschafft, in Großumstadt, deswegen ist Resopal dort ein Begriffsmonopol geworden und in Spremberg, da hat man diesen Werkstoff nach Aufbau eines neuen Werkes und dem Retten einiger beschädigter Maschinen aus den Römmlerwerken weiterproduziert. Dazu hat man die Spremberger Laminat- und Kartonagenwerke, kurz Sprehlerwerke, gegründet. So, jetzt haben wir den Bogen gespannt und die Verbindung zwischen Resopal und Sprehler-Kart hergestellt. Also, wenn Sie mal wieder was von Resopal hören, dann wissen Sie, aha, Sprehler-Kart also. Und das kommt ursprünglich aus Spremberg und ist schon in den 1920er Jahren in die deutschen Zeppelin-Küchen eingebaut worden. So, jetzt habe ich lange genug geredet, jetzt darf Bernd Fugawa mit dem Kalenderblatt für heute.
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2: Der frühere DDR-Politiker Willi Stoph wurde am 9. Juli 1914 geboren. Der Berliner Arbeitersohn trat 1931 in die KPD ein und war 1950 Sekretär des ZK der SED. Sein Wirken ist mit dem Aufbau der Sicherheitsorgane der DDR verbunden. Willi Stoph wurde zum ersten Verteidigungsminister der DDR ernannt. Ferner zum stellvertretenden Oberkommandierenden der Streitkräfte der Staaten des Warschauer Pakts. Ab 1964 Vorsitzender des Ministerrates und Stellvertreter des Staatsratsvorsitzenden und Generalsekretärs der SED Walter Ulbricht. Gab er nach dem Tod Ulbrichts den Vorsitz des Ministerrates an Horst Sindermann ab und wurde am 3. Oktober 1973 Staatsratsvorsitzender, das heißt Staatsoberhaupt der DDR. Willi Stoph war der im Sinne der DDR loyale Verwalter und ideale zweite Mann. Für die Sowjetunion war er stets die Versicherung, dass unkontrollierbare Entwicklungen in der DDR unterblieben. 1989 erkannte Willi Stoph die Zeichen der Zeit und legte Erich Honecker den Rücktritt nahe. Er selbst trat am 7. November 1989 mit der Regierung zurück. Dem legendären britischen Posträuber Ronald Biggs gelingt 34-jährig am 9. Juli 1965 die aufsehenerregende Flucht aus einem Londoner Gefängnis. Biggs war zu 30 Jahren Gefängnis verurteilt. Er floh zunächst nach Paris, versorgte sich dort mit gefälschten Papieren und ließ sein Gesicht verändern. Danach weiter nach Australien und 1974 von dort aus nach Rio de Janeiro. Fast 30 Jahre lang lebte er dann unerkannt in Brasilien und kehrt 2001 freiwillig in seine Heimat England zurück. Die Fußball-Weltmeisterschaft 2006 in Deutschland endet mit dem Finale Italien gegen Frankreich. Italien wird durch ein 6:4 nach Elfmeterschießen zum vierten Mal Fußball-Weltmeister. Bei dem Spiel erhält Frankreichs Stürmerstar Zinedine Zidane im letzten Spiel seiner Karriere nach einem Kopfstoß-Foul in der 110. Minute die rote Karte gezeigt. Deutschland unterlag im Halbfinale Italien, gewann aber tags zuvor das kleine Finale gegen Portugal und belegte am Ende Platz 3. Die Fußball-Weltmeisterschaft in Deutschland wird nicht zuletzt wegen dem guten Abschneiden der Deutschen hierzulande als Sommermärchen 2006 bezeichnet.

0: Ja, das gehört hier noch zur WM. Jetzt ist es Zeit für die...
1: So, da geht es jetzt schon wieder straff auf 17 Uhr zu. Dann weise ich gern noch auf Total Deutsch hin. Das ist das Motto.
0: Das gehört natürlich ja nicht mehr dazu. 9.20 Uhr haben wir es an diesem Donnerstagmorgen. Und jetzt ist es Zeit für unsere Veranstaltungstipps.
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1: In der Volkshochschule in Hoyerswerda im Forum der Lausitzhalle, da ist zu den Öffnungszeiten eine interessante Fotoausstellung zu sehen. Facetten der Fotografie ist sie überschrieben. Der Fototreff des Nachbarschaftshilfevereins Hoyerswerda e.V. zeigt dort seine Arbeiten. Apropos Nachbarschaftshilfeverein, der lädt heute wieder zum Kaffeeklatsch ein. Einmal ab 14 Uhr in den Flieshof in der Senftenberger Straße 1 oder dann ab 14.30 Uhr ins Stelldichein nach Lauter. Nicht wegwerfen, sondern reparieren, wenn es denn noch geht. Das können Sie mit defekten Kleingeräten heute machen. Sie müssen da gar nicht selbst Hand anlegen. Sie können einfach ab 14 Uhr in die Kufer in Hoyerswerda kommen. Dort kümmern sich die Experten der Brigade Instandhaltung dann darum. Wurzeln und Flügel heißt eine neue Ausstellung in Bischofswerda. Annabel Barko zeigt dabei Werke, die mitten im Prozess entstanden sind, also eher Fragen als Antworten in Farbe. Die Arbeiten sollen dabei einen Bogen zwischen zwei Identitäten der Künstlerin spannen, der deutschen Verwurzelung in der sächsischen Landschaft und der vietnamesischen Seele. Vernissage ist morgen um 19 Uhr in der Karl-Lohse-Galerie in der Dresdner Straße 1 in Bischofswerda. Das waren sie auch schon wieder, unsere Veranstaltungstipps für Donnerstag, den 9. Juli.

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1: Für Sie im Lausitzwelle Studio Annika Hürche. Guten Morgen. Die Elektrifizierung der Bahnstrecke Dresden-Görlitz erhält neuen politischen Rückenwind. Sachsens Infrastrukturministerin Regina Kraushaar übernimmt die Schirmherrschaft für den Parlamentskreis, der sich für das Projekt einsetzt. Ziel ist eine höhere Priorität im Bundesverkehrswegeplan. Die Elektrifizierung soll die Oberlausitz besser an Dresden anbinden und die Bahnverbindung nach Polen stärken. Aus Sicht der Region ist die bisherige Bewertung des Projekts inzwischen überholt. Um das Förderprojekt der Gemeinde Malschwitz für den Sachsenfonds ist ein Streit entbrannt. Die AfD-Fraktion im Gemeinderat fordert, den eingereichten Neubau der Grundschule von der Projektliste des Landkreises Bautzen zu streichen. Sie kritisiert, dass es dafür keinen Gemeinderatsbeschluss gäbe und setzt stattdessen auf Investitionen in die Feuerwehr. Das Landratsamt erklärt jedoch, ein Widerspruch gegen den Kreistagsbeschluss sei rechtlich nicht möglich. Der Vorgang werde dennoch geprüft. Das ZCOM Zuse Computermuseum in Hoyerswerda steht vor dem Aus. Nach dem Wegfall der finanziellen Unterstützung durch die Wohnungsgesellschaft und der Stadt wurde die Auflösung der Stiftung eingeleitet. Das Museum soll voraussichtlich noch bis zum 31. August regulär geöffnet bleiben. Eine letzte Hoffnung gibt es, denn Mitte Juli informieren sich mögliche Geldgeber aus der Schweiz vor Ort über das Museum. Ob das ZCOM dann doch noch in einer anderen Form erhalten werden kann, ist derzeit offen. Die Zukunft der rund 18.000 Exponate ist ebenfalls noch ungeklärt. Die Stadt Herzberg-Elster hat rückwirkend zum 1. Januar die Gebühren für den Winterdienst angehoben. Die insgesamt gestiegenen Kosten machten den Schritt unumgehbar, so Bauamtsleiter René Kiepisch. Laut Satzung müssen 75% der Gesamtkosten auf die Grundstückseigentümer umgelegt werden. Das ergibt 91 Cent je Flächenmeter als neue Berechnungsgrundlage. Der Gebührenmaßstab gilt für dieses und das vergangene Jahr.
2: Danke, Annika.
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2: Ja, ich glaube, jetzt können wir so langsam endgültig alles Langärmliche ablegen. Heute wären es immerhin bis zu 23 Grad. Am Morgen ist vielleicht noch ein bisschen kühl. Da könnte man noch was Langärmliches anziehen, aber im Tagesverlauf wird es auf jeden Fall recht angenehm. Die Sonne lässt sich heute sehen, versteckt sich zwischendurch auch immer mal wieder hinter so ein paar Wolkenfeldern, aber regnen wird es nicht.
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2: Gucken wir auf die Straßen im Sendegebiet. Wir haben es 9.33 Uhr, 3 Minuten nach 9:30. Die Eckartsberger Straße in Zittau, die ist, wir haben es gehört, noch so eine knappe Stunde lang gesperrt. Eine Umleitung ist über die B178 ausgeschildert. Hier wird die Straße grundhaft ausgebaut, aber das ist ja in einer Stunde dann erledigt. Da kommen sie dann wieder durch.
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2: Die Blitzer heute Morgen, die stehen in Hoyerswerda am Neustädter Bahnhof Richtung Kaufland gegenüber vom Discounter, da steht das Dreibein. Am Ortseingang Ossling aus Richtung Wittichenau. Vorsicht, Tempo 30. Und der Dietmar, der hat auch noch angerufen, an der 1155 Richtung Meuro. Da stehen sie kurz hinter Freienhufen in der Nähe zur Zufahrt zur Autobahnmeisterei in der 70er-Zone. Und wenn Sie noch einen Blitzer gesehen haben oder einen Stau bemerkt, sagen Sie gern Bescheid. 035 71 425 426 ist die Lausitzwelle Verkehrs- und Blitzer-Hotline. Können Sie uns auch gerne eine WhatsApp-Nachricht drüber schicken. Ich wünsche Ihnen eine gute Fahrt.
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2: Ja, da haben wir doch so ein knappes halbes Stündchen, noch nicht mal ganz hier, fröhlichen Wecker am Donnerstagmorgen. Ich bin Ingo Schleier.

haben eine kurze Frage. Wie sagt man zu Hoyerswerda noch? Ja, gerne mal Hoivoi, nicht? Wegen Vojerezze, also dem sorbischen Namen. Oder man spricht von der Zuse-Stadt, weil der Erfinder des Computers, Konrad Zuse, eine Zeit lang in Hoyerswerda gelebt und getüftelt hat. In Anlehnung an den großen Erfinder gibt es ja das ZCOM, das Konrad Zuse Computer Museum. Und genau das steht jetzt vor dem Aus. Wir hatten es ja vorhin bei Annika in den Regionalnews auch schon gehört. Schon im August könnten sich die Pforten dort für immer schließen, Ende August. Noch besteht Hoffnung auf eine Spende aus der Schweiz im Lausitzwelle Fernsehen. Da hat man sich mit dem Thema mal intensiver beschäftigt. Das können Sie sich jederzeit anschauen in unserem YouTube-Kanal. Und für alle heute relevanten Themen, die sehen Sie dann ab 18 Uhr wieder in der Drehscheibe in den Kabelnetzen der Region oder ab 18.30 Uhr via Satellit auf Sachsen 1. Schalten Sie da ruhig gern mal ein.

So, dann gucken wir nochmal auf die Uhr, ne? 9.48 Uhr, 12 Minuten vor 10 haben wir es und ich bin damit raus. Also für die nächsten Stunden. Nachmittag hören wir uns gern nochmal wieder ab 14 Uhr. Ansonsten dann morgen früh zum fröhlichen Wecker am Freitag ab 6 pünktlich. Da warten wir dann gemeinsam auf das Wochenende. Also bis später oder bis morgen, sagt Ingo Schleiernick.

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1: Für die Meldungen im Studio Michael Miem. Der ungarische öffentlich-rechtliche Sender M1 hat sein Programm über mehrere Stunden ausgesetzt und stattdessen eine Entschuldigung ausgestrahlt. Der Sender war unter dem früheren Ministerpräsidenten Orbán häufig als Propagandasender kritisiert worden. Der neue Ministerpräsident Magyar und seine Tischer-Partei hatten im Wahlkampf angekündigt, die Berichterstattung und Finanzierung des Senders zu verändern. Auch in Deutschland werden häufig entsprechende Vorwürfe gegen den öffentlich-rechtlichen Rundfunk erhoben. Die zuständigen Stellen dementieren das natürlich. 2 Wochen nach dem schweren Erdbeben in Venezuela konzentrieren sich die Einsatzkräfte jetzt auf die Trümmerbeseitigung und die Versorgung der Betroffenen. Die Zahl der bestätigten Todesopfer ist inzwischen auf fast 3.700 gestiegen. Die aktive Suche nach Überlebenden ist weitgehend beendet. Weiterhin werden jedoch Tote aus den Trümmern geborgen. Deutschland zählt bei Investitionen in Forschung, Entwicklung, Software und andere immaterielle Werte weltweit zur Spitzengruppe. Nach einer aktuellen Studie belegt Deutschland damit den 3. Platz hinter den USA und Japan. China wurde wegen fehlender Daten nicht berücksichtigt. Immer mehr Lehrkräfte an allgemeinbildenden Schulen in Deutschland arbeiten in Teilzeit. Nach Angaben des Statistischen Bundesamts unterrichteten im Schuljahr 2024/25 rund 44% der Lehrerinnen und Lehrer in Teilzeit. So viele wie noch nie seit Beginn der Erhebung im Jahr 2009. Nach Angriffen auf mehrere Tanker in der Straße von Hormuz haben die USA militärische Ziele im Iran angegriffen. Das US-Regionalkommando teilte mit, die Angriffe seien eine Reaktion auf die Attacken gegen Handelsschiffe mit zivilen Besatzungen. Washington wirft Teheran vor, mit dem Vorgehen gegen die vereinbarte Waffenruhe verstoßen zu haben. Der Vorsitzende der britischen Parteireform UK, Farage, hat sein Mandat im Parlament niedergelegt und will sich in einer Nachwahl erneut zur Wahl stellen. Das kündigte der Brexit-Befürworter auf einer Pressekonferenz in London an. Zuvor war Farage wegen umstrittener Spenden und Zuwendungen in die Schlagzeilen geraten.
0: Das Wetter.
2: Ja, und auch der Donnerstag, der zeigt sich in der Lausitz von seiner schönsten Seite. Nach einem freundlichen Start lösen sich die letzten lockeren Wolken rasch auf. Anschließend scheint fast ungestört die Sonne. Am Nachmittag steigen die Temperaturen auf angenehme 22 bis 24 Grad. Regen ist den ganzen Tag über überhaupt kein Thema. Und wer draußen unterwegs ist, sollte an seinen Sonnenschutz denken, denn der UV-Index, der erreicht bereits hohe Werte.
0: Der Verkehrsdienst.
2: Die Werkstraße in Spreetal ist vollgesperrt. Grund dafür ist der Ausbau der Straße. Die Umleitungen führen sie unter anderem über die B97, sind für sie vor Ort aber auch ausgeschildert.
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2: S95 Wittichenauer Straße in Ostling. Dort hat sie sich aufgestellt, die Trachtengruppe, genauso wie an der S108. Das ist die Südstraße in Hoyerswerda. Dann im Siedlungsweg Kamenz wird geblitzt, genauso wie am Weinberg in Ortrand. Wenn Sie auch einen Blitzer gesehen haben oder im Stau stehen, rufen Sie uns gerne an, schreiben Sie uns eine WhatsApp-Nachricht. Schicken Sie auch gerne eine Sprachnachricht. Die Nummer ist immer die gleiche. Die lautet nämlich 03571 425. 426 und wir geben Ihre Infos dann raus an alle anderen weiter. Ich wünsche Ihnen eine gute Fahrt.
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1: Aus der Nachrichtenredaktion Annika Hürche. Das Stroger-Festival in der Energiefabrik Knappenrode könnte vor dem Ausstehen. Die Veranstalter schließen nicht aus, dass die diesjährige Ausgabe die letzte sein wird. Gründe sind steigende Kosten, sinkende Ticketverkäufe und fehlende Fördermittel. Seit 2005 wird das Festival fast vollständig ehrenamtlich organisiert. Trotz der schwierigen Lage wollen die Organisatoren aber noch einmal ein besonderes Festival mit mehr als 90 Künstlerinnen und Künstlern auf 5 Bühnen veranstalten. Sollte der Ticketverkauf doch noch anziehen, bleibt eine Fortsetzung über 2026 hinaus noch möglich. Die Elektrifizierung der Bahnstrecke Dresden-Görlitz erhält neuen politischen Rückenwind. Sachsens Infrastrukturministerin Regina Kraushaar übernimmt die Schirmherrschaft für den Parlamentskreis, der sich für das Projekt einsetzt. Ziel ist eine höhere Priorität im Bundesverkehrswegeplan. Die Elektrifizierung soll die Oberlausitz besser an Dresden anbinden und die Bahnverbindung nach Polen stärken. Aus Sicht der Region ist die bisherige Bewertung des Projekts inzwischen überholt. Um das Förderprojekt der Gemeinde Malschwitz für den Sachsenfonds ist ein Streit entbrannt. Die AfD-Fraktion im Gemeinderat fordert, den eingereichten Neubau der Grundschule von der Projektliste des Landkreises Bautzen zu streichen. Sie kritisiert, dass es dafür keinen Gemeinderatsbeschluss gäbe und setzt stattdessen auf Investitionen in die Feuerwehr. Das Landratsamt erklärt jedoch, ein Widerspruch gegen den Kreistagsbeschluss sei rechtlich nicht möglich. Der Vorgang werde dennoch geprüft. Das ZCOM Zuse Computermuseum in Hoyerswerda steht vor dem Aus. Nach dem Wegfall der finanziellen Unterstützung durch die Wohnungsgesellschaft und der Stadt wurde die Auflösung der Stiftung eingeleitet. Das Museum soll voraussichtlich noch bis zum 31. August regulär geöffnet bleiben. Eine letzte Hoffnung gibt es, denn Mitte Juli informieren sich mögliche Geldgeber aus der Schweiz vor Ort über das Museum. Ob das ZCOM dann doch noch in einer anderen Form erhalten werden kann, ist derzeit offen. Die Zukunft der rund 18.000 Exponate ist ebenfalls noch ungeklärt.
0: Das Wetter.
1: Ja, und auch der Donnerstag, der zeigt sich in der Lausitz von seiner schönsten Seite. Nach einem freundlichen Start lösen sich die letzten lockeren Wolken rasch auf. Anschließend scheint fast ungestört die Sonne. Am Nachmittag steigen die Temperaturen auf angenehme 22 bis 24 Grad. Regen ist den ganzen Tag über überhaupt kein Thema. Und wer draußen unterwegs ist, sollte an seinen Sonnenschutz denken, denn der UV-Index, der erreicht bereits hohe Werte.
0: Der Verkehrsdienst.
1: Die Werkstraße in Spreetal ist voll gesperrt. Grund dafür ist der Ausbau der Straße. Die Umleitungen führen sie unter anderem über die B97, sind für sie vor Ort aber auch ausgeschildert.
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1: Folgende Blitzer wurden gemeldet. S95, Wittichenauer Straße in Ossling. Im Siedlungsweg wird geblitzt in Kamenz, genauso wie am Weinberg in Ortrand. Und der Gerhard, der hat uns angerufen. Der hat nämlich den Caddy gesehen in Hoyerswerda. Der steht auf Höhe des Aldis, blitzt in Richtung Kaufland. Genau im Gebüsch steht er vor der Bushaltestelle. Vielen Dank an Gerhard. Und wenn Sie auch einen Blitzer gesehen haben oder im Stau stehen, dann machen Sie es doch wie Gerhard. Rufen Sie uns an oder schreiben Sie uns gerne eine WhatsApp-Nachricht oder schicken Sie auch gerne eine Sprachnachricht. In allen drei Fällen ist die Nummer die gleiche. Es ist nämlich die Lausitzwelle Verkehrshotline und die Nummer lautet 03571 425 426 und wir geben Ihre Infos dann raus an alle anderen weiter. Ich wünsche Ihnen eine gute Fahrt.
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1: Für die Meldungen im Studio Michael Miem. Der ungarische öffentlich-rechtliche Sender M1 hat sein Programm über mehrere Stunden ausgesetzt und stattdessen eine Entschuldigung ausgestrahlt. Der Sender war unter dem früheren Ministerpräsidenten Orbán häufig als Propagandasender kritisiert worden. Der neue Ministerpräsident Magyar und seine Tischer-Partei hatten im Wahlkampf angekündigt, die Berichterstattung und Finanzierung des Senders zu verändern. Auch in Deutschland werden häufig entsprechende Vorwürfe gegen den öffentlich-rechtlichen Rundfunk erhoben. Die zuständigen Stellen dementieren das natürlich. 2 Wochen nach dem schweren Erdbeben in Venezuela konzentrieren sich die Einsatzkräfte jetzt auf die Trümmerbeseitigung und die Versorgung der Betroffenen. Die Zahl der bestätigten Todesopfer ist inzwischen auf fast 3.700 gestiegen. Die aktive Suche nach Überlebenden ist weitgehend beendet. Weiterhin werden jedoch Tote aus den Trümmern geborgen. Deutschland zählt bei Investitionen in Forschung, Entwicklung, Software und andere immaterielle Werte weltweit zur Spitzengruppe. Nach einer aktuellen Studie belegt Deutschland damit den 3. Platz hinter den USA und Japan. China wurde wegen fehlender Daten nicht berücksichtigt. Immer mehr Lehrkräfte an allgemeinbildenden Schulen in Deutschland arbeiten in Teilzeit. Nach Angaben des Statistischen Bundesamts unterrichteten im Schuljahr 2024/25 rund 44% der Lehrerinnen und Lehrer in Teilzeit. So viele wie noch nie seit Beginn der Erhebung im Jahr 2009. Nach Angriffen auf mehrere Tanker in der Straße von Hormuz haben die USA militärische Ziele im Iran angegriffen. Das US-Regionalkommando teilte mit, die Angriffe seien eine Reaktion auf die Attacken gegen Handelsschiffe mit zivilen Besatzungen. Washington wirft Teheran vor, mit dem Vorgehen gegen die vereinbarte Waffenruhe verstoßen zu haben. Der Vorsitzende der britischen Parteireform UK, Farage, hat sein Mandat im Parlament niedergelegt und will sich in einer Nachwahl erneut zur Wahl stellen. Das kündigte der Brexit-Befürworter auf einer Pressekonferenz in London an. Zuvor war Farage wegen umstrittener Spenden und Zuwendungen in die Schlagzeilen geraten.
0: Das Wetter.
2: Ja, und auch der Donnerstag, der zeigt sich in der Lausitz von seiner schönsten Seite. Nach einem freundlichen Start lösen sich die letzten lockeren Wolken rasch auf. Anschließend scheint fast ungestört die Sonne. Am Nachmittag steigen die Temperaturen auf angenehme 22 bis 24 Grad. Regen ist den ganzen Tag über überhaupt kein Thema. Und wer draußen unterwegs ist, sollte an seinen Sonnenschutz denken, denn der UV-Index, der erreicht bereits hohe Werte.
0: Der Verkehrsdienst.
2: Die Werkstraße in Spreetal ist voll gesperrt. Grund dafür ist der Ausbau der Straße. Die Umleitungen führen sie unter anderem über die B97, sind für sie vor Ort aber auch ausgeschildert.
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2: Folgende Blitzer wurden gemeldet. S95, Wittichenauer Straße in Ossling. Im Siedlungsweg wird geblitzt in Kamenz, genauso wie am Weinberg in Ortrand. Und der Gerhard, der hat uns angerufen. Der hat nämlich den Caddy gesehen in Hoyerswerda. Der steht auf Höhe des Aldis, blitzt in Richtung Kaufland. Genau im Gebüsch steht er vor der Bushaltestelle. Vielen Dank an Gerhard. Und wenn Sie auch einen Blitzer gesehen haben oder im Stau stehen, dann machen Sie es doch wie Gerhard. Rufen Sie uns an oder schreiben Sie uns gerne eine WhatsApp-Nachricht oder schicken Sie auch gerne eine Sprachnachricht. In allen 3 Fällen ist die Nummer die gleiche. Es ist nämlich die Lausitzwelle Verkehrshotline und die Nummer lautet 03571 425 426 und wir geben Ihre Infos dann raus an alle anderen weiter. Ich wünsche Ihnen eine gute Fahrt.
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1: Aus der Nachrichtenredaktion Annika Hürche. Das Stroger-Festival in der Energiefabrik Knappenrode könnte vor dem Ausstehen. Die Veranstalter schließen nicht aus, dass die diesjährige Ausgabe die letzte sein wird. Gründe sind steigende Kosten, sinkende Ticketverkäufe und fehlende Fördermittel. Seit 2005 wird das Festival fast vollständig ehrenamtlich organisiert. Trotz der schwierigen Lage wollen die Organisatoren aber noch einmal ein besonderes Festival mit mehr als 90 Künstlerinnen und Künstlern auf 5 Bühnen veranstalten. Sollte der Ticketverkauf doch noch anziehen, bleibt eine Fortsetzung über 2026 hinaus noch möglich. Die Elektrifizierung der Bahnstrecke Dresden-Görlitz erhält neuen politischen Rückenwind. Sachsens Infrastrukturministerin Regina Kraushaar übernimmt die Schirmherrschaft für den Parlamentskreis, der sich für das Projekt einsetzt. Ziel ist eine höhere Priorität im Bundesverkehrswegeplan. Die Elektrifizierung soll die Oberlausitz besser an Dresden anbinden und die Bahnverbindung nach Polen stärken. Aus Sicht der Region ist die bisherige Bewertung des Projekts inzwischen überholt. Um das Förderprojekt der Gemeinde Malschwitz für den Sachsenfonds ist ein Streit entbrannt. Die AfD-Fraktion im Gemeinderat fordert, den eingereichten Neubau der Grundschule von der Projektliste des Landkreises Bautzen zu streichen. Sie kritisiert, dass es dafür keinen Gemeinderatsbeschluss gäbe und setzt stattdessen auf Investitionen in die Feuerwehr. Das Landratsamt erklärt jedoch, ein Widerspruch gegen den Kreistagsbeschluss sei rechtlich nicht möglich. Der Vorgang werde dennoch geprüft. Das ZCOM Zuse Computermuseum in Hoyerswerda steht vor dem Aus. Nach dem Wegfall der finanziellen Unterstützung durch die Wohnungsgesellschaft und der Stadt wurde die Auflösung der Stiftung eingeleitet. Das Museum soll voraussichtlich noch bis zum 31. August regulär geöffnet bleiben. Eine letzte Hoffnung gibt es, denn Mitte Juli informieren sich mögliche Geldgeber aus der Schweiz vor Ort über das Museum. Ob das ZCOM dann doch noch in einer anderen Form erhalten werden kann, ist derzeit offen. Die Zukunft der rund 18.000 Exponate ist ebenfalls noch ungeklärt.
0: Das Wetter.
1: Ja, und auch der Donnerstag, der zeigt sich in der Lausitz von seiner schönsten Seite. Nach einem freundlichen Start lösen sich die letzten lockeren Wolken rasch auf. Anschließend scheint fast ungestört die Sonne. Am Nachmittag steigen die Temperaturen auf angenehme 22 bis 24 Grad. Regen ist den ganzen Tag über überhaupt kein Thema. Und wer draußen unterwegs ist, sollte an seinen Sonnenschutz denken, denn der UV-Index, der erreicht bereits hohe Werte.
0: Der Verkehrsdienst.
1: Die Werkstraße in Spreetal ist voll gesperrt. Grund dafür ist der Ausbau der Straße. Die Umleitungen führen Sie unter anderem über die B97, sind für Sie vor Ort aber auch ausgeschildert.
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1: Folgende Blitzer wurden gemeldet. S95, Wittichenauer Straße in Ossling. Im Siedlungsweg wird geblitzt in Kamenz, genauso wie am Weinberg in Ortrand. Und der Gerhard, der hat uns angerufen. Der hat nämlich den Caddy gesehen in Hoyerswerda. Der steht auf Höhe des Aldis, blitzt in Richtung Kaufland. Genau im Gebüsch steht er vor der Bushaltestelle. Vielen Dank an Gerhard. Und wenn Sie auch einen Blitzer gesehen haben oder im Stau stehen, dann machen Sie es doch wie Gerhard. Rufen Sie uns an oder schreiben Sie uns gerne eine WhatsApp-Nachricht oder schicken Sie auch gerne eine Sprachnachricht. In allen drei Fällen ist die Nummer die gleiche. Es ist nämlich die Lausitzwelle Verkehrshotline und die Nummer lautet 03571 425 426 und wir geben Ihre Infos dann raus an alle anderen weiter. Ich wünsche Ihnen eine gute Fahrt.
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1: Für die Meldungen im Studio Michael Miem. In Russland sind nach nächtlichen Drohnenangriffen zwei Öldepots in Brand geraten. Betroffen waren nach Angaben russischer Behörden ein Tanklager in der Region Twer sowie ein weiteres Depot in der Region Stavropol. Die Feuerwehr war an beiden Orten im Einsatz, um die Brände zu löschen. Im Streit um die Straße von Hormus haben die USA in der zweiten Nacht in Folge militärische Ziele im Iran angegriffen. Nach Angaben des US-Militärs wurden dabei zahlreiche Einrichtungen entlang der iranischen Küste getroffen. Die iranischen Revolutionsgarden meldeten anschließend Gegenangriffe auf US-Stützpunkte in Kuwait und Bahrain. Im vergangenen Jahr hat die Bundespolizei einen Anstieg bei Gewalttaten in ihrem Zuständigkeitsbereich verzeichnet. Nach dem Jahresbericht 2025 wurden rund 35.400 Fälle registriert. Das sind 4,2% mehr als im Vorjahr. Erfasst werden unter anderem Körperverletzungen, Raubdelikte, Widerstand gegen die Staatsgewalt sowie Straftaten gegen die persönliche Freiheit. Zwei Wochen nach dem schweren Erdbeben in Venezuela konzentrieren sich die Einsatzkräfte jetzt auf die Trümmerbeseitigung und die Versorgung der Betroffenen. Die Zahl der bestätigten Todesopfer ist inzwischen auf fast 3.700 gestiegen. Die aktive Suche nach Überlebenden ist weitgehend beendet. Weiterhin werden jedoch Tote aus den Trümmern geborgen. Deutschland zählt bei Investitionen in Forschung, Entwicklung, Software und andere immaterielle Werte weltweit zur Spitzengruppe. Nach einer aktuellen Studie belegt Deutschland damit den dritten Platz hinter den USA und Japan. China wurde wegen fehlender Daten nicht berücksichtigt. Immer mehr Lehrkräfte an allgemeinbildenden Schulen in Deutschland arbeiten in Teilzeit. Nach Angaben des Statistischen Bundesamts unterrichteten im Schuljahr 2024/25 rund 44% der Lehrerinnen und Lehrer in Teilzeit. So viele wie noch nie seit Beginn der Erhebung im Jahr 2009.
0: Das Wetter.
2: Ja, und auch der Donnerstag, der zeigt sich in der Lausitz von seiner schönsten Seite. Nach einem freundlichen Start lösen sich die letzten lockeren Wolken rasch auf. Anschließend scheint fast ungestört die Sonne. Am Nachmittag steigen die Temperaturen auf angenehme 22 bis 24 Grad. Regen ist den ganzen Tag über überhaupt kein Thema. Und wer draußen unterwegs ist, sollte an seinen Sonnenschutz denken, denn der UV-Index, der erreicht bereits hohe Werte.
0: Der Verkehrsdienst.
2: Die Werkstraße in Spreetal ist vollgesperrt. Grund dafür ist der Ausbau der Straße. Die Umleitungen führen sie unter anderem über die B97, sind für sie vor Ort aber auch ausgeschildert.
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2: Folgende Blitzer wurden gemeldet. S95, Wittichenauer Straße in Ossling. Im Siedlungsweg wird geblitzt in Kamenz, genauso wie am Weinberg in Ortrand. Und der Gerhard, der hat uns angerufen. Der hat nämlich den Caddy gesehen in Hoyerswerda. Der steht auf Höhe des Aldis, blitzt in Richtung Kaufland. Genau im Gebüsch steht er vor der Bushaltestelle. Vielen Dank an Gerhard. Und wenn Sie auch einen Blitzer gesehen haben oder im Stau stehen, dann machen Sie es doch wie Gerhard. Rufen Sie uns an oder schreiben Sie uns gerne eine WhatsApp-Nachricht oder schicken Sie auch gerne eine Sprachnachricht. In allen drei Fällen ist die Nummer die gleiche. Es ist nämlich die Lausitzwelle Verkehrshotline und die Nummer lautet 03571 425 426 und wir geben Ihre Infos dann raus an alle anderen weiter. Ich wünsche Ihnen eine gute Fahrt.
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1: Aus der Nachrichtenredaktion Annika Hürche. Das Stroger-Festival in der Energiefabrik Knappenrode könnte vor dem Ausstehen. Die Veranstalter schließen nicht aus, dass die diesjährige Ausgabe die letzte sein wird. Gründe sind steigende Kosten, sinkende Ticketverkäufe und fehlende Fördermittel. Seit 2005 wird das Festival fast vollständig ehrenamtlich organisiert. Trotz der schwierigen Lage wollen die Organisatoren aber noch einmal ein besonderes Festival mit mehr als 90 Künstlerinnen und Künstlern auf 5 Bühnen veranstalten. Sollte der Ticketverkauf doch noch anziehen, bleibt eine Fortsetzung über 2026 hinaus noch möglich. Die Elektrifizierung der Bahnstrecke Dresden-Görlitz erhält neuen politischen Rückenwind. Sachsens Infrastrukturministerin Regina Kraushaar übernimmt die Schirmherrschaft für den Parlamentskreis, der sich für das Projekt einsetzt. Ziel ist eine höhere Priorität im Bundesverkehrswegeplan. Die Elektrifizierung soll die Oberlausitz besser an Dresden anbinden und die Bahnverbindung nach Polen stärken. Aus Sicht der Region ist die bisherige Bewertung des Projekts inzwischen überholt. Um das Förderprojekt der Gemeinde Malschwitz für den Sachsenfonds ist ein Streit entbrannt. Die AfD-Fraktion im Gemeinderat fordert, den eingereichten Neubau der Grundschule von der Projektliste des Landkreises Bautzen zu streichen. Sie kritisiert, dass es dafür keinen Gemeinderatsbeschluss gäbe und setzt stattdessen auf Investitionen in die Feuerwehr. Das Landratsamt erklärt jedoch, ein Widerspruch gegen den Kreistagsbeschluss sei rechtlich nicht möglich. Der Vorgang werde dennoch geprüft. Das ZCOM Zuse Computermuseum in Hoyerswerda steht vor dem Aus. Nach dem Wegfall der finanziellen Unterstützung durch die Wohnungsgesellschaft und der Stadt wurde die Auflösung der Stiftung eingeleitet. Das Museum soll voraussichtlich noch bis zum 31. August regulär geöffnet bleiben. Eine letzte Hoffnung gibt es, denn Mitte Juli informieren sich mögliche Geldgeber aus der Schweiz vor Ort über das Museum. Ob das ZCOM dann doch noch in einer anderen Form erhalten werden kann, ist derzeit offen. Die Zukunft der rund 18.000 Exponate ist ebenfalls noch ungeklärt.
0: Das Wetter.
1: Ja, und auch der Donnerstag, der zeigt sich in der Lausitz von seiner schönsten Seite. Nach einem freundlichen Start lösen sich die letzten lockeren Wolken rasch auf. Anschließend scheint fast ungestört die Sonne. Am Nachmittag steigen die Temperaturen auf angenehme 22 bis 24 Grad. Regen ist den ganzen Tag über überhaupt kein Thema. Und wer draußen unterwegs ist, sollte an seinen Sonnenschutz denken, denn der UV-Index, der erreicht bereits hohe Werte.
0: Der Verkehrsdienst.
1: Die Werkstraße in Spreetal ist vollgesperrt. Grund dafür ist der Ausbau der Straße. Die Umleitungen führen sie unter anderem über die B97, sind für sie vor Ort aber auch ausgeschildert.
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1: Folgende Blitzer wurden gemeldet. S95, Wittichenauer Straße in Ossling. Im Siedlungsweg wird geblitzt in Kamenz, genauso wie am Weinberg in Ortrand. Und der Gerhard, der hat uns angerufen. Der hat nämlich den Caddy gesehen in Hoyerswerda. Der steht auf Höhe des Aldis, blitzt in Richtung Kaufland. Genau im Gebüsch steht er vor der Bushaltestelle. Vielen Dank an Gerhard. Und wenn Sie auch einen Blitzer gesehen haben oder im Stau stehen, dann machen Sie es doch wie Gerhard. Rufen Sie uns an oder schreiben Sie uns gerne eine WhatsApp-Nachricht oder schicken Sie auch gerne eine Sprachnachricht. In allen drei Fällen ist die Nummer die gleiche. Es ist nämlich die Lausitzwelle Verkehrshotline und die Nummer lautet 03571 425 426 und wir geben Ihre Infos dann raus an alle anderen weiter. Ich wünsche Ihnen eine gute Fahrt.
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1: Für die Meldungen im Studio Michael Miem. In Russland sind nach nächtlichen Drohnenangriffen 2 Öldepots in Brand geraten. Betroffen waren nach Angaben russischer Behörden ein Tanklager in der Region Twer sowie ein weiteres Depot in der Region Stavropol. Die Feuerwehr war an beiden Orten im Einsatz, um die Brände zu löschen. Im Streit um die Straße von Hormus haben die USA in der zweiten Nacht in Folge militärische Ziele im Iran angegriffen. Nach Angaben des US-Militärs wurden dabei zahlreiche Einrichtungen entlang der iranischen Küste getroffen. Die iranischen Revolutionsgarden meldeten anschließend Gegenangriffe auf US-Stützpunkte in Kuwait und Bahrain. Im vergangenen Jahr hat die Bundespolizei einen Anstieg bei Gewalttaten in ihrem Zuständigkeitsbereich verzeichnet. Nach dem Jahresbericht 2025 wurden rund 35.400 Fälle registriert. Das sind 4,2% mehr als im Vorjahr. Erfasst werden unter anderem Körperverletzungen, Raubdelikte, Widerstand gegen die Staatsgewalt sowie Straftaten gegen die persönliche Freiheit. 2 Wochen nach dem schweren Erdbeben in Venezuela konzentrieren sich die Einsatzkräfte jetzt auf die Trümmerbeseitigung und die Versorgung der Betroffenen. Die Zahl der bestätigten Todesopfer ist inzwischen auf fast 3.700 gestiegen. Die aktive Suche nach Überlebenden ist weitgehend beendet. Weiterhin werden jedoch Tote aus den Trümmern geborgen. Deutschland zählt bei Investitionen in Forschung, Entwicklung, Software und andere immaterielle Werte weltweit zur Spitzengruppe. Nach einer aktuellen Studie belegt Deutschland damit den 3. Platz hinter den USA und Japan. China wurde wegen fehlender Daten nicht berücksichtigt. Immer mehr Lehrkräfte an allgemeinbildenden Schulen in Deutschland arbeiten in Teilzeit. Nach Angaben des Statistischen Bundesamts unterrichteten im Schuljahr 2024/25 rund 44% der Lehrerinnen und Lehrer in Teilzeit. So viele wie noch nie seit Beginn der Erhebung im Jahr 2009.
0: Das Wetter.
2: Ja, und auch der Donnerstag, der zeigt sich in der Lausitz von seiner schönsten Seite. Nach einem freundlichen Start lösen sich die letzten lockeren Wolken rasch auf. Anschließend scheint fast ungestört die Sonne. Am Nachmittag steigen die Temperaturen auf angenehme 22 bis 24 Grad. Regen ist den ganzen Tag über überhaupt kein Thema. Und wer draußen unterwegs ist, sollte an seinen Sonnenschutz denken, denn der UV-Index, der erreicht bereits hohe Werte.
0: Der Verkehrsdienst.
2: Die Werkstraße in Spreetal ist vollgesperrt. Grund dafür ist der Ausbau der Straße. Die Umleitungen führen Sie unter anderem über die B97, sind für Sie vor Ort aber auch ausgeschildert.
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2: Folgende Blitzer wurden gemeldet. S95, Wittichenauer Straße in Ossling. Im Siedlungsweg wird geblitzt in Kamenz, genauso wie am Weinberg in Ortrand. Und der Gerhard, der hat uns angerufen. Der hat nämlich den Caddy gesehen in Hoyerswerda. Der steht auf Höhe des Aldis, blitzt in Richtung Kaufland. Genau im Gebüsch steht er vor der Bushaltestelle. Vielen Dank an Gerhard. Und wenn Sie auch einen Blitzer gesehen haben oder im Stau stehen, dann machen Sie es doch wie Gerhard. Rufen Sie uns an oder schreiben Sie uns gerne eine WhatsApp-Nachricht oder schicken Sie auch gerne eine Sprachnachricht. In allen 3 Fällen ist die Nummer die gleiche. Es ist nämlich die Lausitzwelle Verkehrshotline und die Nummer lautet 03571 425 426 und wir geben Ihre Infos dann raus an alle anderen weiter. Ich wünsche Ihnen eine gute Fahrt.
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1: Aus der Nachrichtenredaktion Annika Hürche. Das Stroger-Festival in der Energiefabrik Knappenrode könnte vor dem Ausstehen. Die Veranstalter schließen nicht aus, dass die diesjährige Ausgabe die letzte sein wird. Gründe sind steigende Kosten, sinkende Ticketverkäufe und fehlende Fördermittel. Seit 2005 wird das Festival fast vollständig ehrenamtlich organisiert. Trotz der schwierigen Lage wollen die Organisatoren aber noch einmal ein besonderes Festival mit mehr als 90 Künstlerinnen und Künstlern auf 5 Bühnen veranstalten. Sollte der Ticketverkauf doch noch anziehen, bleibt eine Fortsetzung über 2026 hinaus noch möglich. Die Elektrifizierung der Bahnstrecke Dresden-Görlitz erhält neuen politischen Rückenwind. Sachsens Infrastrukturministerin Regina Kraushaar übernimmt die Schirmherrschaft für den Parlamentskreis, der sich für das Projekt einsetzt. Ziel ist eine höhere Priorität im Bundesverkehrswegeplan. Die Elektrifizierung soll die Oberlausitz besser an Dresden anbinden und die Bahnverbindung nach Polen stärken. Aus Sicht der Region ist die bisherige Bewertung des Projekts inzwischen überholt. Um das Förderprojekt der Gemeinde Malschwitz für den Sachsenfonds ist ein Streit entbrannt. Die AfD-Fraktion im Gemeinderat fordert, den eingereichten Neubau der Grundschule von der Projektliste des Landkreises Bautzen zu streichen. Sie kritisiert, dass es dafür keinen Gemeinderatsbeschluss gebe und setzt stattdessen auf Investitionen in die Feuerwehr. Das Landratsamt erklärt jedoch, ein Widerspruch gegen den Kreistagsbeschluss sei rechtlich nicht möglich. Der Vorgang werde dennoch geprüft. Das ZCOM Zuse Computermuseum in Hoyerswerda steht vor dem Aus. Nach dem Wegfall der finanziellen Unterstützung durch die Wohnungsgesellschaft und der Stadt wurde die Auflösung der Stiftung eingeleitet. Das Museum soll voraussichtlich noch bis zum 31. August regulär geöffnet bleiben. Eine letzte Hoffnung gibt es, denn Mitte Juli informieren sich mögliche Geldgeber aus der Schweiz vor Ort über das Museum. Ob das ZCOM dann doch noch in einer anderen Form erhalten werden kann, ist derzeit offen. Die Zukunft der rund 18.000 Exponate ist ebenfalls noch ungeklärt.
0: Das Wetter.
1: Ja, und auch der Donnerstag, der zeigt sich in der Lausitz von seiner schönsten Seite. Nach einem freundlichen Start lösen sich die letzten lockeren Wolken rasch auf. Anschließend scheint fast ungestört die Sonne. Am Nachmittag steigen die Temperaturen auf angenehme 22 bis 24 Grad. Regen ist den ganzen Tag über überhaupt kein Thema. Und wer draußen unterwegs ist, sollte an seinen Sonnenschutz denken, denn der UV-Index, der erreicht bereits hohe Werte.
0: Der Verkehrsdienst.
1: Die Werkstraße in Spreetal ist vollgesperrt. Grund dafür ist der Ausbau der Straße. Die Umleitungen führen Sie unter anderem über die B97, sind für Sie vor Ort aber auch ausgeschildert.
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1: Folgende Blitzer wurden gemeldet. S95, Wittichenauer Straße in Ossling. Im Siedlungsweg wird geblitzt in Kamenz, genauso wie am Weinberg in Ortrand. Und der Gerhard, der hat uns angerufen. Der hat nämlich den Caddy gesehen in Hoyerswerda. Der steht auf Höhe des Aldis, blitzt in Richtung Kaufland. Genau im Gebüsch steht er vor der Bushaltestelle. Vielen Dank an Gerhard. Und wenn Sie auch einen Blitzer gesehen haben oder im Stau stehen, dann machen Sie es doch wie Gerhard. Rufen Sie uns an oder schreiben Sie uns gerne eine WhatsApp-Nachricht oder schicken Sie auch gerne eine Sprachnachricht. In allen drei Fällen ist die Nummer die gleiche. Es ist nämlich die Lausitzwelle Verkehrshotline und die Nummer lautet 03571 425 426 und wir geben Ihre Infos dann raus an alle anderen weiter. Ich wünsche Ihnen eine gute Fahrt.
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1: Für die Meldungen im Studio Michael Miem. In Russland sind nach nächtlichen Drohnenangriffen 2 Öldepots in Brand geraten. Betroffen waren nach Angaben russischer Behörden ein Tanklager in der Region Twer sowie ein weiteres Depot in der Region Stavropol. Die Feuerwehr war an beiden Orten im Einsatz, um die Brände zu löschen. Im Streit um die Straße von Hormus haben die USA in der zweiten Nacht in Folge militärische Ziele im Iran angegriffen. Nach Angaben des US-Militärs wurden dabei zahlreiche Einrichtungen entlang der iranischen Küste getroffen. Die iranischen Revolutionsgarden meldeten anschließend Gegenangriffe auf US-Stützpunkte in Kuwait und Bahrain. Im vergangenen Jahr hat die Bundespolizei einen Anstieg bei Gewalttaten in ihrem Zuständigkeitsbereich verzeichnet. Nach dem Jahresbericht 2025 wurden rund 35.400 Fälle registriert. Das sind 4,2% mehr als im Vorjahr. Erfasst werden unter anderem Körperverletzungen, Raubdelikte, Widerstand gegen die Staatsgewalt sowie Straftaten gegen die persönliche Freiheit. 2 Wochen nach dem schweren Erdbeben in Venezuela konzentrieren sich die Einsatzkräfte jetzt auf die Trümmerbeseitigung und die Versorgung der Betroffenen. Die Zahl der bestätigten Todesopfer ist inzwischen auf fast 3.700 gestiegen. Die aktive Suche nach Überlebenden ist weitgehend beendet. Weiterhin werden jedoch Tote aus den Trümmern geborgen. Deutschland zählt bei Investitionen in Forschung, Entwicklung, Software und andere immaterielle Werte weltweit zur Spitzengruppe. Nach einer aktuellen Studie belegt Deutschland damit den 3. Platz hinter den USA und Japan. China wurde wegen fehlender Daten nicht berücksichtigt. Immer mehr Lehrkräfte an allgemeinbildenden Schulen in Deutschland arbeiten in Teilzeit. Nach Angaben des Statistischen Bundesamts unterrichteten im Schuljahr 2024/25 rund 44% der Lehrerinnen und Lehrer in Teilzeit. So viele wie noch nie seit Beginn der Erhebung im Jahr 2009.
0: Das Wetter.
2: Der Donnerstagnachmittag bringt in der Lausitz viel Sonnenschein und sommerliche 22 bis 24 Grad. Dazu weht nur ein schwacher Nordwestwind. Und auch am Abend bleibt es lange angenehm warm und sonnig, bevor die Temperaturen in der Nacht unter klarem Himmel auf rund 11 Grad zurückgehen. Der Freitag, der startet dann erneut mit viel Sonne und im weiteren Vormittagsverlauf geht es dann auch rasch wieder auf sommerliche Temperaturen zwischen 24 und 26 Grad zu.
0: Der Verkehrsdienst.
2: Die B6 ist zwischen Großharthau und Fischbach voll gesperrt. Hier wird die Straße modernisiert und ein Radweg gebaut. Die Umleitungen sind für Sie vor Ort ausgeschildert.
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3: Na, da haben wir doch über die Hälfte des Tages schon wieder rum. Vielleicht genießen Sie ja gerade Ihren Feierabend oder warten noch drauf. Wie auch immer, die Lausitzwelle ist natürlich für Sie da. Ich bin Ingo Schleiernick und wünsche Ihnen einen schönen Nachmittag.

0: Schon ist es wieder Donnerstag. Ja, mittlerweile sind auch im gesamten Sendegebiet Sommerferien. Ja, dann kann der Hochsommer ja mal so richtig durchstarten. Sollte vielleicht nicht so ausarten wie bei der letzten Hitzewelle. Also man sollte sich schon noch an den Strand oder ein schattiges Plätzchen begeben können, ohne dabei völlig zu zerlaufen. Nächste Woche ist übrigens wieder Kultur- und Sportwoche in Spremberg. Sport heißt da nicht nur, aber auch WM gucken auf großer Leinwand an der Freilichtbühne. Was da sonst noch alles auf dem Plan steht, dazu mehr in einer Stunde. Jetzt aber erstmal unsere Veranstaltungstipps.
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0: In der Volkshochschule in Hoyerswerda im Forum der Lausitzhalle, da ist zu den Öffnungszeiten eine interessante Fotoausstellung zu sehen. Facetten der Fotografie ist sie überschrieben. Der Fototreff des Nachbarschaftshilfevereins Hoyerswerda e.V. zeigt dort seine Arbeiten. Apropos Nachbarschaftshilfeverein, der lädt heute wieder zum Kaffeeklatsch ein. Einmal ab 14 Uhr in den Fließhof in der Senftenberger Straße 1 oder dann ab 14.30 Uhr ins Stelldichein nach Lauter. Nicht wegwerfen, sondern reparieren, wenn es denn noch geht. Das können Sie mit defekten Kleingeräten heute machen. Sie müssen da gar nicht selbst Hand anlegen. Sie können einfach ab 14 Uhr in die Kufer in Hoyerswerda kommen. Dort kümmern sich die Experten der Brigade Instandhaltung dann darum. Wurzeln und Flügel heißt eine neue Ausstellung in Bischofswerda. Annabel Barko zeigt dabei Werke, die mitten im Prozess entstanden sind, also eher Fragen als Antworten in Farbe. Die Arbeiten sollen dabei einen Bogen zwischen zwei Identitäten der Künstlerin spannen, der deutschen Verwurzelung in der sächsischen Landschaft und der vietnamesischen Seele. Vernissage ist morgen um 19 Uhr in der Karl-Lohse-Galerie in der Dresdner Straße 1 in Bischofswerda. Das waren sie auch schon wieder, unsere Veranstaltungstipps für Donnerstag, den 9. Juli.

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2: Im Lausitzwelle-Studio für Sie Annika Hürche. Der ehemalige Bahnhof in Neusalzer-Spremberg wird zu einem modernen Begegnungsort umgebaut. Unter dem Titel Von der Ruine zum Kulthalt saniert die Stadt das jahrelang leerstehende Gebäude grundlegend. Bis Ende 2027 sollen dort unter anderem eine Touristinformation, ein Café, ein Radverleih sowie Veranstaltungsräume entstehen. Auch Gästezimmer und Coworking Spaces sind geplant. Die rund 6 Millionen Euro teure Sanierung wird zu 90% aus Strukturwandelmitteln finanziert. Das Stroger-Festival in der Energiefabrik Knappenrode könnte vor dem Ausstehen. Die Veranstalter schließen nicht aus, dass die diesjährige Ausgabe die letzte sein wird. Gründe sind steigende Kosten, sinkende Ticketverkäufe und fehlende Fördermittel. Seit 2005 wird das Festival fast vollständig ehrenamtlich organisiert. Trotz der schwierigen Lage wollen die Organisatoren aber noch einmal ein besonderes Festival mit mehr als 90 Künstlerinnen und Künstlern auf 5 Bühnen veranstalten. Sollte der Ticketverkauf doch noch anziehen, bleibt eine Fortsetzung über 2026 hinaus noch möglich. Die Elektrifizierung der Bahnstrecke Dresden-Görlitz erhält neuen politischen Rückenwind. Sachsens Infrastrukturministerin Regina Kraushaar übernimmt die Schirmherrschaft für den Parlamentskreis, der sich für das Projekt einsetzt. Ziel ist eine höhere Priorität im Bundesverkehrswegeplan. Die Elektrifizierung soll die Oberlausitz besser an Dresden anbinden und die Bahnverbindung nach Polen stärken. Aus Sicht der Region ist die bisherige Bewertung des Projekts inzwischen überholt. Um das Förderprojekt der Gemeinde Malschwitz für den Sachsenfonds ist ein Streit entbrannt. Die AfD-Fraktion im Gemeinderat fordert, den eingereichten Neubau der Grundschule von der Projektliste des Landkreises Bautzen zu streichen. Sie kritisiert, dass es dafür keinen Gemeinderatsbeschluss gäbe und setzt stattdessen auf Investitionen in die Feuerwehr. Das Landratsamt erklärt jedoch, ein Widerspruch gegen den Kreistagsbeschluss sei rechtlich nicht möglich. Der Vorgang werde dennoch geprüft.
1: Das Wetter.
2: Der Donnerstagnachmittag bringt in der Lausitz viel Sonnenschein und sommerliche 22 bis 24 Grad. Dazu weht nur ein schwacher Nordwestwind. Und auch am Abend bleibt es lange angenehm warm und sonnig, bevor die Temperaturen in der Nacht unter klarem Himmel auf rund 11 Grad zurückgehen. Der Freitag, der startet dann erneut mit viel Sonne und im weiteren Vormittagsverlauf geht es dann auch rasch wieder auf sommerliche Temperaturen zwischen 24 und 26 Grad zu.
1: Der Verkehrsdienst.
2: Die B6 ist zwischen Großharthau und Fischbach voll gesperrt. Hier wird die Straße modernisiert und ein Radweg gebaut. Die Umleitungen sind für Sie vor Ort ausgeschildert.
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3: Die Lausitzwelle am Nachmittag mit mir. Ich bin Ingo Schleiernick. Hallo!

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1: Kommentiert. Meine sehr verehrten Damen und Herren, liebe Zuschauer und Zuhörer, wasch mir den Pelz, aber mach mich nicht nass. So oder ganz ähnlich empfinde ich das gegenwärtige Gerangel um erforderliche Reformen in diesem unserem Lande. Die Öffentlichkeit und die Medien erzeugen einen großen Druck auf die aktuelle Bundesregierung. Wir alle spüren, dass sich etwas verändern muss. Gleichzeitig aber soll alles bleiben, wie es ist. Zumindest soll nichts weniger oder gar schlechter werden. Ohne der Regierung das Wort reden zu wollen, steht diese vor der Quadratur des Kreises. Warum? Die erforderlichen Reformen können zunächst selbst bei bestem Willen nicht zu einem besser oder mehr führen. Dieses, unser Land, hat sich unter Beteiligung aller in eine Art Sackgasse manövriert. Wir haben uns an ein ständiges Mehr gewöhnt, ohne die dafür erforderlichen Grundlagen zu erhalten. Ich erinnere mich an eine meiner letzten Quartalsgespräche mit dem Personalrat der Kreisverwaltung. Eine junge Frau, gerade erst in das Gremium gewählt, stellte mir die Frage, was ich nun tun wolle, damit die Kreisverwaltung ein attraktiver Arbeitgeber wird. Ich sollte doch wissen, dass junge Menschen andere Prämissen hätten. So zum Beispiel Work-Life-Balance und so weiter. Ich verstand zunächst die Frage nicht. Nach kurzem Überlegen entgegnete ich sinngemäß. Der Wohlstand, den Sie und wir gegenwärtig genießen dürfen, ist nicht durch Work-Life-Balance entstanden, sondern durch die Anstrengungen der Generationen ihrer Eltern und Großeltern. Wenn die Kreisverwaltung, welche tariflich bezahlt, flexible Arbeitszeiten und Homeoffice unter anderem gewährleistet, für Sie kein attraktiver Arbeitgeber ist, bin ich gern bereit, selbst an einem Wochenende und meine Arbeitswoche hatte damals 7 Tage, einen Aufhebungsvertrag zu unterschreiben. Was will ich damit sagen? Ich möchte diese junge Kollegin nicht schelten. Junge Menschen kennen es zumindest teilweise nicht anders. Dennoch sind falsche Schlüsse gezogen worden. Herausgekommen ist Unverständnis, Schwerfälligkeit und Langsamkeit. Oft eine überproportionale Verteuerung und eine fortschreitende Entmündigung derer, die den Karren ziehen. Nicht wenig junge Menschen verweigern sich auch deshalb Kindern und Familie, da man in dieser Welt angeblich keine Kinder setzen kann. In Wirklichkeit geht es um Selbstverwirklichung und sonstige Interessen. Es muss offen ausgesprochen werden, dass sich Generationen, die sich Kindern verweigern, sich de facto um die eigene Zukunft bringen. Natürlich sind die gegenwärtige Kriegsrhetorik und der unbrauchbare Versuch, internationale Konflikte mit einem ständigen Mehr an Geld und Waffen zu lösen, eine Art Beschleuniger für solches Verhalten. Auch die Überlastung unserer Sozialsysteme durch Fehlanreize und einem Missverhältnis zwischen Einzahlern und Empfängern ist in diesem Kontext zu nennen. Probleme scheinbar überall, wo wir nur hinschauen. Die positive Nachricht aber ist, dass diese Probleme lösbar sind. Wir haben alle Grund zur Zuversicht, denn keine Generation vor uns hatte je bessere Möglichkeiten. Es ist wie in der Natur. Manchmal müssen Dinge zurückgeschnitten werden, damit sie im Nachgang wieder kräftig austreiben. Lassen wir uns in dieser Sommer- und Ferienzeit davon leiten. Seien wir offen für Veränderungen, denn nur wer nicht bereit ist zu verändern, wird gerade das verlieren, was er bewahren wollte. Bewahren wir uns Frieden und Freiheit.

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1: Für die Meldungen im Studio Michael Miem. In Russland sind nach nächtlichen Drohnenangriffen 2 Öldepots in Brand geraten. Betroffen waren nach Angaben russischer Behörden ein Tanklager in der Region Twer sowie ein weiteres Depot in der Region Stavropol. Die Feuerwehr war an beiden Orten im Einsatz, um die Brände zu löschen. Im Streit um die Straße von Hormus haben die USA in der zweiten Nacht in Folge militärische Ziele im Iran angegriffen. Nach Angaben des US-Militärs wurden dabei zahlreiche Einrichtungen entlang der iranischen Küste getroffen. Die iranischen Revolutionsgarden meldeten anschließend Gegenangriffe auf US-Stützpunkte in Kuwait und Bahrain. Im vergangenen Jahr hat die Bundespolizei einen Anstieg bei Gewalttaten in ihrem Zuständigkeitsbereich verzeichnet. Nach dem Jahresbericht 2025 wurden rund 35.400 Fälle registriert. Das sind 4,2% mehr als im Vorjahr. Erfasst werden unter anderem Körperverletzungen, Raubdelikte, Widerstand gegen die Staatsgewalt sowie Straftaten gegen die persönliche Freiheit. 2 Wochen nach dem schweren Erdbeben in Venezuela konzentrieren sich die Einsatzkräfte jetzt auf die Trümmerbeseitigung und die Versorgung der Betroffenen. Die Zahl der bestätigten Todesopfer ist inzwischen auf fast 3.700 gestiegen. Die aktive Suche nach Überlebenden ist weitgehend beendet. Weiterhin werden jedoch Tote aus den Trümmern geborgen. Deutschland zählt bei Investitionen in Forschung, Entwicklung, Software und andere immaterielle Werte weltweit zur Spitzengruppe. Nach einer aktuellen Studie belegt Deutschland damit den 3. Platz hinter den USA und Japan. China wurde wegen fehlender Daten nicht berücksichtigt. Immer mehr Lehrkräfte an allgemeinbildenden Schulen in Deutschland arbeiten in Teilzeit. Nach Angaben des Statistischen Bundesamts unterrichteten im Schuljahr 2024/25 rund 44% der Lehrerinnen und Lehrer in Teilzeit. So viele wie noch nie seit Beginn der Erhebung im Jahr 2009.
0: Das Wetter.
2: Der Donnerstagnachmittag bringt in der Lausitz viel Sonnenschein und sommerliche 22 bis 24 Grad. Dazu weht nur ein schwacher Nordwestwind. Und auch am Abend bleibt es lange angenehm warm und sonnig, bevor die Temperaturen in der Nacht unter klarem Himmel auf rund 11 Grad zurückgehen. Der Freitag, der startet dann erneut mit viel Sonne und im weiteren Vormittagsverlauf geht es dann auch rasch wieder auf sommerliche Temperaturen zwischen 24 und 26 Grad zu.
0: Der Verkehrsdienst.
2: Die B6 ist zwischen Großharthau und Fischbach voll gesperrt. Hier wird die Straße modernisiert und ein Radweg gebaut. Die Umleitungen sind für Sie vor Ort ausgeschildert.
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3: Na, da ist doch der Feierabend schon gar nicht mehr weit oder vielleicht sogar schon da bei Ihnen. Egal wo Sie sind, wir von der Lausitzwelle sind für Sie da. Ich bin Ingo Schleiernick. Hallo.

Schön, dass Sie Ihre Lausitzwelle am Donnerstagnachmittag eingeschaltet haben. Und ich habe schon mal was zum Vormerken für Sie. Sie können sich das ja schon mal für nächste Woche in den Kalender eintragen. Und wenn Sie jetzt sagen, nix da, nächste Woche, da ist doch noch WM, da habe ich doch gar keine Zeit. Ja, da kann ich Ihnen widersprechen, denn WM-Gucken ist da inklusive. In Spremberg, da steht in der nächsten Woche nämlich wieder die Sport- und Kulturwoche auf der Freilichtbühne auf dem Programm. An allen Tagen können Sie sich die WM-Spiele im Public Viewing auf großer Leinwand anschauen. Und auch ansonsten geht es zumindest teils um Fußball. Am Dienstag zum Beispiel, da gibt es ab 18 Uhr die Energie Cottbus-Doku in zwei Teilen zu sehen. Falls Sie eher was anderes für den entsprechenden Adrenalinschub brauchen, ja, dann ist vielleicht der Donnerstag der richtige Tag für Sie. Da startet um 20 Uhr die Horrorfilmnacht. Tickets dafür und für alle weiteren Veranstaltungen in der Spremberger Sport- und Kulturwoche gibt's im Spreekino oder auf spreekino.de. Da finden Sie dann auch alle weiteren Highlights.

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1: Im Lausitzwelle Studio für Sie Annika Hürche. Der ehemalige Bahnhof in Neusalza-Spremberg wird zu einem modernen Begegnungsort umgebaut. Unter dem Titel Von der Ruine zum Kulthalt saniert die Stadt das jahrelang leerstehende Gebäude grundlegend. Bis Ende 2027 sollen dort unter anderem eine Touristinformation, ein Café, ein Radverleih sowie Veranstaltungsräume entstehen. Auch Gästezimmer und Coworking Spaces sind geplant. Die rund 6 Millionen Euro teure Sanierung wird zu 90% aus Strukturwandelmitteln finanziert. Das Stroger-Festival in der Energiefabrik Knappenrode könnte vor dem Ausstehen. Die Veranstalter schließen nicht aus, dass die diesjährige Ausgabe die letzte sein wird. Gründe sind steigende Kosten, sinkende Ticketverkäufe und fehlende Fördermittel. Seit 2005 wird das Festival fast vollständig ehrenamtlich organisiert. Trotz der schwierigen Lage wollen die Organisatoren aber noch einmal ein besonderes Festival mit mehr als 90 Künstlerinnen und Künstlern auf 5 Bühnen veranstalten. Sollte der Ticketverkauf doch noch anziehen, bleibt eine Fortsetzung über 2026 hinaus noch möglich. Die Elektrifizierung der Bahnstrecke Dresden-Görlitz erhält neuen politischen Rückenwind. Sachsens Infrastrukturministerin Regina Kraushaar übernimmt die Schirmherrschaft für den Parlamentskreis, der sich für das Projekt einsetzt. Ziel ist eine höhere Priorität im Bundesverkehrswegeplan. Die Elektrifizierung soll die Oberlausitz besser an Dresden anbinden und die Bahnverbindung nach Polen stärken. Aus Sicht der Region ist die bisherige Bewertung des Projekts inzwischen überholt. Um das Förderprojekt der Gemeinde Malschwitz für den Sachsenfonds ist ein Streit entbrannt. Die AfD-Fraktion im Gemeinderat fordert, den eingereichten Neubau der Grundschule von der Projektliste des Landkreises Bautzen zu streichen. Sie kritisiert, dass es dafür keinen Gemeinderatsbeschluss gebe und setzt stattdessen auf Investitionen in die Feuerwehr. Das Landratsamt erklärt jedoch, ein Widerspruch gegen den Kreistagsbeschluss sei rechtlich nicht möglich. Der Vorgang werde dennoch geprüft.
0: Das Wetter.
1: Der Donnerstagnachmittag bringt in der Lausitz viel Sonnenschein und sommerliche 22 bis 24 Grad. Dazu weht nur ein schwacher Nordwestwind. Und auch am Abend bleibt es lange angenehm warm und sonnig, bevor die Temperaturen in der Nacht unter klarem Himmel auf rund 11 Grad zurückgehen. Der Freitag, der startet dann erneut mit viel Sonne und im weiteren Vormittagsverlauf geht es dann auch rasch wieder auf sommerliche Temperaturen zwischen 24 und 26 Grad zu.
0: Der Verkehrsdienst.
1: Die B6 ist zwischen Großharthau und Fischbach voll gesperrt. Hier wird die Straße modernisiert und ein Radweg gebaut. Die Umleitungen sind für Sie vor Ort ausgeschildert.
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2: Schön, dass Sie wieder eingeschaltet haben und den Nachmittag mit mir zusammen verbringen hier bei der Lausitzwelle. Ich bin Ingo Schleiernick. Hallo!

0: Zeit für die Lausitzwelle Wunschbox am Donnerstagnachmittag. Und da hat uns die Silvi angeschrieben und sie hat einen Musikwunsch. Die Nachricht lautet wie folgt. Hallo meine Lieben, wäre es möglich, einen Songwunsch zu äußern? Und zwar noch ein Toast, noch ein Ei und ein Kaffee mit Brei. Weiß nicht, wer das genau singt. Ja, Silvi, dafür sind wir ja da, um da weiterzuhelfen und deinen Wunschsong zu spielen. Ich vermute, du meinst die Gebrüder Blattschuss mit Frühstück. Ja, den gibt's jetzt für dich. Und natürlich noch die entsprechenden Grüße von dir dazu. Die gehen raus an Hartmut und Jeremy.
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1: Im Studio ist Michael Miem. Deutschland hat sich mit den USA auf den Kauf von Tomahawk-Marschflugkörpern verständigt. Bundeskanzler Merz erklärte im Bundestag, die Vereinbarung sei am Rande des NATO-Gipfels in Ankara getroffen worden. Die Waffen sollen in Deutschland stationiert werden und nach Angaben des Kanzlers eine strategische Lücke in der Verteidigung schließen. In Russland sind nach nächtlichen Drohnenangriffen 2 Öldepots in Brand geraten. Betroffen waren nach Angaben russischer Behörden ein Tanklager in der Region Twer sowie ein weiteres Depot in der Region Stavropol. Die Feuerwehr war an beiden Orten im Einsatz, um die Brände zu löschen. Im Streit um die Straße von Hormus haben die USA in der zweiten Nacht in Folge militärische Ziele im Iran angegriffen. Nach Angaben des US-Militärs wurden dabei zahlreiche Einrichtungen entlang der iranischen Küste getroffen. Die iranischen Revolutionsgarden meldeten anschließend Gegenangriffe auf US-Stützpunkte in Kuwait und Bahrain. Im vergangenen Jahr hat die Bundespolizei einen Anstieg bei Gewalttaten in ihrem Zuständigkeitsbereich verzeichnet. Nach dem Jahresbericht 2025 wurden rund 35.400 Fälle registriert. Das sind 4,2% mehr als im Vorjahr. Erfasst werden unter anderem Körperverletzungen, Raubdelikte, Widerstand gegen die Staatsgewalt sowie Straftaten gegen die persönliche Freiheit. 2 Wochen nach dem schweren Erdbeben in Venezuela konzentrieren sich die Einsatzkräfte jetzt auf die Trümmerbeseitigung und die Versorgung der Betroffenen. Die Zahl der bestätigten Todesopfer ist inzwischen auf fast 3.700 gestiegen. Die aktive Suche nach Überlebenden ist weitgehend beendet. Weiterhin werden jedoch Tote aus den Trümmern geborgen. Deutschland zählt bei Investitionen in Forschung, Entwicklung, Software und andere immaterielle Werte weltweit zur Spitzengruppe. Nach einer aktuellen Studie belegt Deutschland damit den 3. Platz hinter den USA und Japan. China wurde wegen fehlender Daten nicht berücksichtigt. Immer mehr Lehrkräfte an allgemeinbildenden Schulen in Deutschland arbeiten in Teilzeit. Nach Angaben des Statistischen Bundesamts unterrichteten im Schuljahr 2024/25 rund 44% der Lehrerinnen und Lehrer in Teilzeit. So viele wie noch nie seit Beginn der Erhebung im Jahr 2009.
0: Das Wetter.
2: Der Donnerstagnachmittag bringt in der Lausitz viel Sonnenschein und sommerliche 22 bis 24 Grad. Dazu weht nur ein schwacher Nordwestwind. Und auch am Abend bleibt es lange angenehm warm und sonnig, bevor die Temperaturen in der Nacht unter klarem Himmel auf rund 11 Grad zurückgehen. Der Freitag, der startet dann erneut mit viel Sonne und im weiteren Vormittagsverlauf geht es dann auch rasch wieder auf sommerliche Temperaturen zwischen 24 und 26 Grad zu.
0: Der Verkehrsdienst.
2: Die B6 ist zwischen Großharthau und Fischbach voll gesperrt. Hier wird die Straße modernisiert und ein Radweg gebaut. Die Umleitungen sind für Sie vor Ort ausgeschildert.
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2: 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Die Nummer dafür lautet 03571 425 426 und wir geben Ihre Informationen dann an alle anderen weiter. 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
3: Schön, dass Sie wieder eingeschaltet haben und den Nachmittag mit mir zusammen verbringen hier bei der Lausitzwelle. Ich bin Ingo Schleiernick. Hallo!

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1: In dieser Woche spielen wir hier nur Live-Versionen, und zwar von Bosse. Er hat ja sein 10. Album mit dem Titel Stabile Poesie rausgebracht. Das hatten wir hier in meiner letzten Woche, und in der Deluxe Edition hat er nochmal 12 Live-Mitschnitte. Zum einen von 2024 aus der Alsterdorfer Sporthalle in Hamburg und der Jungen Garde in Dresden von 2025. Und aus letzterer Location hören wir jetzt die Live-Version von Vergangenheit.

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1: Die Regionalnachrichten von Annika Hörche. Das Berufsschulzentrum in Bautzen hat neue Technik für den Ausbildungsbereich Mechatronik. Unter anderem gibt es schaltbare Fließbandsysteme, die zur praxisnahen Bildung beitragen. Über 750.000 Euro fließen in moderne Anlagen und Geräte, die zeitgemäße Prozesse der Industrie abbilden und damit realitätsnahes Lernen der Schülerinnen und Schüler fördert. Unterstützt wird das Projekt mit Mitteln der Europäischen Union aus dem Just Transition Fonds. Der ehemalige Bahnhof in Neusalza-Spremberg wird zu einem modernen Begegnungsort umgebaut. Unter dem Titel von der Ruine zum Kulthalt saniert die Stadt das jahrelang leerstehende Gebäude grundlegend. Bis Ende 2027 sollen dort unter anderem eine Touristinformation, ein Café, ein Radverleih sowie Veranstaltungsräume entstehen. Auch Gästezimmer und Coworking Spaces sind geplant. Die rund 6 Millionen Euro teure Sanierung wird zu 90% aus Strukturwandelmitteln finanziert. Das Stroger-Festival in der Energiefabrik Knappenrode könnte vor dem Ausstehen. Die Veranstalter schließen nicht aus, dass die diesjährige Ausgabe die letzte sein wird. Gründe sind steigende Kosten, sinkende Ticketverkäufe und fehlende Fördermittel. Seit 2005 wird das Festival fast vollständig ehrenamtlich organisiert. Trotz der schwierigen Lage wollen die Organisatoren aber noch einmal ein besonderes Festival mit mehr als 90 Künstlerinnen und Künstlern auf 5 Bühnen veranstalten. Sollte der Ticketverkauf doch noch anziehen, bleibt eine Fortsetzung über 2026 hinaus noch möglich. Die Elektrifizierung der Bahnstrecke Dresden-Görlitz erhält neuen politischen Rückenwind. Sachsens Infrastrukturministerin Regina Kraushaar übernimmt die Schirmherrschaft für den Parlamentskreis, der sich für das Projekt einsetzt. Ziel ist eine höhere Priorität im Bundesverkehrswegeplan. Die Elektrifizierung soll die Oberlausitz besser an Dresden anbinden und die Bahnverbindung nach Polen stärken. Aus Sicht der Region ist die bisherige Bewertung des Projekts inzwischen überholt.
0: Das Wetter.
1: Der Donnerstagnachmittag bringt in der Lausitz viel Sonnenschein und sommerliche 22 bis 24 Grad. Dazu weht nur ein schwacher Nordwestwind. Und auch am Abend bleibt es lange angenehm warm und sonnig, bevor die Temperaturen in der Nacht unter klarem Himmel auf rund 11 Grad zurückgehen. Der Freitag, der startet dann erneut mit viel Sonne und im weiteren Vormittagsverlauf geht es dann auch rasch wieder auf sommerliche Temperaturen zwischen 24 und 26 Grad zu.
0: Der Verkehrsdienst.
1: Die B6 ist zwischen Großharthau und Fischbach voll gesperrt. Hier wird die Straße modernisiert und ein Radweg gebaut. Die Umleitungen sind für Sie vor Ort ausgeschildert.
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2: Na, da haben wir doch über die Hälfte des Tages schon wieder rum. Vielleicht genießen Sie ja gerade Ihren Feierabend oder warten noch drauf. Wie auch immer, die Lausitzwelle ist natürlich für Sie da. Ich bin Ingo Schleiernick und wünsche Ihnen einen schönen Nachmittag.

0: Schön, dass Sie dabei sind. Hier ist Ihre Lausitzwelle am Donnerstagnachmittag. Es war der 9. Juli 1919. 3 Tage nach seiner Ankunft in Mineola in New York startet das britische Starluftschiff R-34 zu seinem Rückflug nach Europa. Es ist damit das erste Luftschiff, das den Atlantik in beiden Richtungen überquert. Ja, und diese Starluftschiffe, die deutschen Modelle unter der Marke Zeppelin bekannt, haben ja Anfang des 20. Jahrhunderts den Himmel erobert. Und jetzt fragen Sie sich, okay, was hat das jetzt mit der Lausitz zu tun? Etwas vielleicht Unscheinbares, aber nicht Unwichtiges, denn in den Zeppelinen gab es Küchen und diese Küchen waren aus dem Werkstoff Resopal gefertigt. Und genau dieser Werkstoff ist eine Erfindung aus Spremberg und wurde bis 1945 von den Römmlerwerken in Spremberg gefertigt. Die waren dort, wo heute das Wohngebiet Kollerbergring ist, übrigens mal so zur Orientierung. Römmler hat 1945 den Neuanfang im Westen geschafft, in Großumstadt, deswegen ist Resopal dort ein Begriffsmonopol geworden und in Spremberg, da hat man diesen Werkstoff nach Aufbau eines neuen Werkes und dem Retten einiger beschädigter Maschinen aus den Römmlerwerken weiterproduziert. Dazu hat man die Spremberger Laminat- und Kartonagenwerke, kurz Sprehlerwerke, gegründet. So, jetzt haben wir den Bogen gespannt und die Verbindung zwischen Resopal und Sprehler Kart hergestellt. Also, wenn Sie mal wieder was von Resopal hören, dann wissen Sie, aha, Sprehler Kart also, und das kommt ursprünglich aus Spremberg und ist schon in den 1920er Jahren in die deutschen Zeppelin-Küchen eingebaut worden. So, jetzt habe ich lange genug geredet, jetzt darf Bernd Fugawa mit dem Kalenderblatt für heute.
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2: Der frühere DDR-Politiker Willi Stoph wurde am 9. Juli 1914 geboren. Der Berliner Arbeitersohn trat 1931 in die KPD ein und war 1950 Sekretär des ZK der SED. Sein Wirken ist mit dem Aufbau der Sicherheitsorgane der DDR verbunden. Willi Stoph wurde zum ersten Verteidigungsminister der DDR ernannt, ferner zum stellvertretenden Oberkommandierenden der Streitkräfte der Staaten des Warschauer Pakts. Ab 1964 Vorsitzender des Ministerrates und Stellvertreter des Staatsratsvorsitzenden und Generalsekretärs der SED Walter Ulbricht. Gab er nach dem Tod Ulbrichts den Vorsitz des Ministerrates an Horst Sindermann ab und wurde am 3. Oktober 1973 Staatsratsvorsitzender, das heißt Staatsoberhaupt der DDR. Willi Stoph war der im Sinne der DDR loyale Verwalter und ideale zweite Mann. Für die Sowjetunion war er stets die Versicherung, dass unkontrollierbare Entwicklungen in der DDR unterblieben. 1989 erkannte Willi Stoph die Zeichen der Zeit und legte Erich Honecker den Rücktritt nahe. Er selbst trat am 7. November 1989 mit der Regierung zurück. Dem legendären britischen Posträuber Ronald Biggs gelingt 34-jährig am 9. Juli 1965 die aufsehenerregende Flucht aus einem Londoner Gefängnis. Biggs war zu 30 Jahren Gefängnis verurteilt. Er floh zunächst nach Paris, versorgte sich dort mit gefälschten Papieren und ließ sein Gesicht verändern. Danach weiter nach Australien und 1974 von dort aus nach Rio de Janeiro. Fast 30 Jahre lang lebte er dann unerkannt in Brasilien und kehrt 2001 freiwillig in seine Heimat England zurück. Die Fußballweltmeisterschaft 2006 in Deutschland endet mit dem Finale Italien gegen Frankreich. Italien wird durch ein 6:4 nach Elfmeterschießen zum 4. Mal Fußballweltmeister. Bei dem Spiel erhält Frankreichs Stürmerstar Zinedine Zidane im letzten Spiel seiner Karriere nach einem Kopfstoßfoul in der 110. Minute die rote Karte gezeigt. Deutschland unterlag im Halbfinale Italien, gewann aber tags zuvor das kleine Finale gegen Portugal und belegte am Ende Platz 3. Die Fußballweltmeisterschaft in Deutschland wird nicht zuletzt wegen dem guten Abschneiden der Deutschen hierzulande als Sommermärchen 2006 bezeichnet.

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1: Im Studio ist Michael Miem. Deutschland hat sich mit den USA auf den Kauf von Tomahawk-Marschflugkörpern verständigt. Bundeskanzler Merz erklärte im Bundestag, die Vereinbarung sei am Rande des NATO-Gipfels in Ankara getroffen worden. Die Waffen sollen in Deutschland stationiert werden und nach Angaben des Kanzlers eine strategische Lücke in der Verteidigung schließen. In Russland sind nach nächtlichen Drohnenangriffen 2 Öldepots in Brand geraten. Betroffen waren nach Angaben russischer Behörden ein Tanklager in der Region Twer sowie ein weiteres Depot in der Region Stavropol. Die Feuerwehr war an beiden Orten im Einsatz, um die Brände zu löschen. Im Streit um die Straße von Hormus haben die USA in der zweiten Nacht in Folge militärische Ziele im Iran angegriffen. Nach Angaben des US-Militärs wurden dabei zahlreiche Einrichtungen entlang der iranischen Küste getroffen. Die iranischen Revolutionsgarden meldeten anschließend Gegenangriffe auf US-Stützpunkte in Kuwait und Bahrain. Im vergangenen Jahr hat die Bundespolizei einen Anstieg bei Gewalttaten in ihrem Zuständigkeitsbereich verzeichnet. Nach dem Jahresbericht 2025 wurden rund 35.400 Fälle registriert. Das sind 4,2% mehr als im Vorjahr. Erfasst werden unter anderem Körperverletzungen, Raubdelikte, Widerstand gegen die Staatsgewalt sowie Straftaten gegen die persönliche Freiheit. 2 Wochen nach dem schweren Erdbeben in Venezuela konzentrieren sich die Einsatzkräfte jetzt auf die Trümmerbeseitigung und die Versorgung der Betroffenen. Die Zahl der bestätigten Todesopfer ist inzwischen auf fast 3.700 gestiegen. Die aktive Suche nach Überlebenden ist weitgehend beendet. Weiterhin werden jedoch Tote aus den Trümmern geborgen. Deutschland zählt bei Investitionen in Forschung, Entwicklung, Software und andere immaterielle Werte weltweit zur Spitzengruppe. Nach einer aktuellen Studie belegt Deutschland damit den 3. Platz hinter den USA und Japan. China wurde wegen fehlender Daten nicht berücksichtigt. Immer mehr Lehrkräfte an allgemeinbildenden Schulen in Deutschland arbeiten in Teilzeit. Nach Angaben des Statistischen Bundesamts unterrichteten im Schuljahr 2024/25 rund 44% der Lehrerinnen und Lehrer in Teilzeit. So viele wie noch nie seit Beginn der Erhebung im Jahr 2009.
0: Das Wetter.
2: Der Donnerstagnachmittag bringt in der Lausitz viel Sonnenschein und sommerliche 22 bis 24 Grad. Dazu weht nur ein schwacher Nordwestwind. Und auch am Abend bleibt es lange angenehm warm und sonnig, bevor die Temperaturen in der Nacht unter klarem Himmel auf rund 11 Grad zurückgehen. Der Freitag, der startet dann erneut mit viel Sonne und im weiteren Vormittagsverlauf geht es dann auch rasch wieder auf sommerliche Temperaturen zwischen 24 und 26 Grad zu.
0: Der Verkehrsdienst.
2: Die B6 ist zwischen Großharthau und Fischbach voll gesperrt. Hier wird die Straße modernisiert und ein Radweg gebaut. Die Umleitungen sind für Sie vor Ort ausgeschildert.
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1: Die Regionalnachrichten von Annika Hörche. Das Berufsschulzentrum in Bautzen hat neue Technik für den Ausbildungsbereich Mechatronik. Unter anderem gibt es schaltbare Fließbandsysteme, die zur praxisnahen Bildung beitragen. Über 750.000 Euro fließen in moderne Anlagen und Geräte, die zeitgemäße Prozesse der Industrie abbilden und damit realitätsnahes Lernen der Schülerinnen und Schüler fördert. Unterstützt wird das Projekt mit Mitteln der Europäischen Union aus dem Just Transition Fund. Der ehemalige Bahnhof in Neusalza-Spremberg wird zu einem modernen Begegnungsort umgebaut. Unter dem Titel von der Ruine zum Kulthalt saniert die Stadt das jahrelang leerstehende Gebäude grundlegend. Bis Ende 2027 sollen dort unter anderem eine Touristinformation, ein Café, ein Radverleih sowie Veranstaltungsräume entstehen. Auch Gästezimmer und Coworking Spaces sind geplant. Die rund 6 Millionen Euro teure Sanierung wird zu 90% aus Strukturwandelmitteln finanziert. Das Stroger-Festival in der Energiefabrik Knappenrode könnte vor dem Ausstehen. Die Veranstalter schließen nicht aus, dass die diesjährige Ausgabe die letzte sein wird. Gründe sind steigende Kosten, sinkende Ticketverkäufe und fehlende Fördermittel. Seit 2005 wird das Festival fast vollständig ehrenamtlich organisiert. Trotz der schwierigen Lage wollen die Organisatoren aber noch einmal ein besonderes Festival mit mehr als 90 Künstlerinnen und Künstlern auf 5 Bühnen veranstalten. Sollte der Ticketverkauf doch noch anziehen, bleibt eine Fortsetzung über 2026 hinaus noch möglich. Die Elektrifizierung der Bahnstrecke Dresden-Görlitz erhält neuen politischen Rückenwind. Sachsens Infrastrukturministerin Regina Kraushaar übernimmt die Schirmherrschaft für den Parlamentskreis, der sich für das Projekt einsetzt. Ziel ist eine höhere Priorität im Bundesverkehrswegeplan. Die Elektrifizierung soll die Oberlausitz besser an Dresden anbinden und die Bahnverbindung nach Polen stärken. Aus Sicht der Region ist die bisherige Bewertung des Projekts inzwischen überholt.
0: Das Wetter.
1: Der Donnerstagnachmittag bringt in der Lausitz viel Sonnenschein und sommerliche 22 bis 24 Grad. Dazu weht nur ein schwacher Nordwestwind. Und auch am Abend bleibt es lange angenehm warm und sonnig, bevor die Temperaturen in der Nacht unter klarem Himmel auf rund 11 Grad zurückgehen. Der Freitag, der startet dann erneut mit viel Sonne und im weiteren Vormittagsverlauf geht es dann auch rasch wieder auf sommerliche Temperaturen zwischen 24 und 26 Grad zu.
0: Der Verkehrsdienst.
1: Die B6 ist zwischen Großharthau und Fischbach voll gesperrt. Hier wird die Straße modernisiert und ein Radweg gebaut. Die Umleitungen sind für Sie vor Ort ausgeschildert.
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1: Dies ist die tragische Geschichte eines verkorksten Liedes. Ich ging damals frohen Mutes ins Studio und nahm mein selbstverfasstes Lied auf. Ein Lied so recht für junge Menschen von heute. Doch dann kam ein Produzent und entfernte alle Worte, die seiner Meinung nach jugendgefährdend oder zweideutig wären. Hier ist das Ergebnis.